0: Nachmittag breiten sich im Südwesten mehr Wolken aus. In den Alpen gibt es auch erste Gewitter. Am Sonntag erst Sonnenschein, dann ziehen Wolken mit einzelnen Schauern oder Gewittern auf. Dazu ein kräftiger Wind bei 24 bis 29 Grad.
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1: Ich bin Hendrik Daum. In Frankreich und Spanien greifen die riesigen Waldbrände immer mehr um sich. Insgesamt ließen die Behörden in beiden Ländern über 150.000 Menschen vorsorglich in Sicherheit bringen. Westlich von Madrid haben sich zwei Brände zu einem Großfeuer verschmolzen. Im Süden Frankreich wütet eine ganze Serie von Bränden, der größte westlich von Bordeaux. Hohe Temperaturen, starker Wind und die Trockenheit der Vegetation befördern die Ausbreitung der Flächenbrände. Unter dem Motto Haltung ist hot wird in Berlin heute der Christopher Street Day gefeiert. Nach der Parade für Vielfalt und Menschenrechte wollen die Veranstalter am Brandenburger Tor das bislang größte Programm der Vereinsgeschichte präsentieren. Mehrere hunderttausend Menschen werden erwartet. Damit gehört der Berliner CSD zu den größten in Europa. Der Christopher Street Day erinnert an einen Aufstand der homosexuellen Community gegen Polizeigewalt 1969 in New York. Nach der milliardenschweren EU-Strafe gegen Google hat US-Präsident Trump mit neuen Zöllen auf Einfuhren aus der Europäischen Union gedroht. Die EU werde für ihr Verhalten einen sehr hohen Preis zahlen, schrieb Trump auf seiner Online-Plattform. Vorgestern hatte die Europäische Kommission gegen den US-Konzern Google eine Rekordstrafe von fast 900 Millionen Euro wegen unfairer Geschäftspraktiken verhängt. Nach dem tödlichen Angriff auf einen Bankmitarbeiter in Regensburg sitzt der mutmaßliche Täter in Untersuchungshaft. Er werde dringend des Mordes und der schweren räuberischen Erpressung verdächtigt, das teilten Polizei und Staatsanwaltschaft mit. Der 20-jährige Deutsche hat in einer Filiale der Hypovereinsbank im Regensburger Stadtteil Prüfening einen Mitarbeiter mit einem Messer tödlich verletzt. Gegen den Angreifer lag ein Waffenbesitzverbot vor. Er war in der Vergangenheit durch das Mitführen von Messern und Elektroschockern aufgefallen. Der neue Bundestrainer Jürgen Klopp hat sich so einiges vorgenommen. Er will eine neue Mannschaft formen, die die Fans wieder mitreißt, sagte Klopp bei seiner Vorstellung. Er selbst habe großen Respekt vor der Aufgabe, freue sich aber riesig auf die kommende Zeit.
2: Jürgen Klopp hat keine Karriere nach der Nationalmannschaft. Das ist idealerweise der Höhepunkt meiner Karriere, meines Lebens, meines beruflichen Lebens. Ich werde alles da reinlegen, was mir zur Verfügung steht.
1: Klopp unterschrieb einen 4-Jahres-Vertrag.
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1: Im Moment ist der Himmel meist klar oder nur leicht bewölkt. Die Temperaturen, die gehen bis in der Früh noch runter auf 13 bis stellenweise 6 Grad. Heute am Samstag, da gibt es sonniges Grill- und Badewetter mit nur wenigen harmlosen Wolken. Die Höchstwerte 27 bis 33 Grad. Am Nachmittag breiten sich im Südwesten mehr Wolken aus. In den Alpen gibt es auch erste Gewitter. Am Sonntag erst Sonnenschein, dann ziehen Wolken mit einzelnen Schauern oder Gewittern auf. Dazu ein kräftiger Wind bei 24 bis 29 Grad.
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1: Ich bin Hendrik Daum. Politiker der Opposition haben die Personalveränderungen in der Bundesregierung kritisiert. Nach einem verpatzten Jahr Schwarz-Rot ziehe Bundeskanzler Merz in seiner Koalition jetzt die Reißleine. Das erklärten die Grünen-Fraktionsvorsitzenden Hasselmann und Dröge. Der parlamentarische Geschäftsführer der AfD-Bundestagsfraktion Baumann sagte, diese Regierung demontiere sich auf offener Bühne selbst. Und von der Linken heißt es, Deutschland brauche keinen Kabinettsumbau, sondern eine andere Politik. In Frankreich und Spanien geraten die riesigen Waldbrände immer mehr außer Kontrolle. In Frankreich mussten bereits rund 110.000 Menschen ihre Häuser verlassen. In Spanien sind weitere 60.000 von den Bränden betroffen. Im Süden Frankreichs wütet eine ganze Serie von Bränden. Der größte westlich von Bordeaux und westlich von Madrid haben sich zwei Brände zu einem Großfeuer verschmolzen. Hohe Temperaturen, starker Wind und die Trockenheit der Vegetation fachen die Flächenbrände immer weiter an. Der Hollywood-Konzern Paramount setzt den umstrittenen Kauf des Konkurrenten Warner Brothers vorerst aus. 12 US-Bundesstaaten und die Drehbuchautorengewerkschaft waren mit Wettbewerbsklagen gegen die Fusion vorgegangen. Der Rechtsstreit hat zusätzliche Relevanz, weil Kritiker der Regierung von US-Präsident Trump befürchten, dass der zu Warner gehörende Nachrichtensender CNN unter dem Dach von Paramount die redaktionelle Unabhängigkeit verlieren könnte. Mehrere tausend Menschen haben am Abend auf Picknickdecken und Campingstühlen das Open-Air-Konzert im Rahmen der Bayreuther Festspiele besucht. Das Orchester spielte etwa den Karfreitagszauber aus Parsifal. Die Bayreuther Festspiele feiern ihr 150. Jubiläum. Heute Abend wird es deshalb zum Auftakt keine Operninszenierung geben. Gespielt wird unter der Leitung von Christian Thielemann Beethovens 9. Symphonie. Bei der Tour de France hat Titelverteidiger Tadej Pogacar die spektakuläre 19. Etappe gewonnen mit der Bergankunft im legendären Skiort Alp d'Huez. Damit konnte der Slowene seine Gesamtführung weiter ausbauen und steht vor seinem 5. Gesamtsieg. Das Radrennen endet morgen in Paris.
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1: Jetzt in der Früh, da hat es ziemlich abgekühlt bei 13 bis stellenweise 6 Grad. Davon sollte man sich aber nicht täuschen lassen, denn der heutige Samstag, der beschert uns sonniges und heißes Grill- und Badewetter bei 27 bis 33 Grad. Morgen am Sonntag erst Sonnenschein, dann aber ziehen Wolken mit einzelnen Schauern oder auch Gewittern auf. Dazu wird ein kräftiger Wind bei nicht mehr ganz so heißen 24 bis 29 Grad.
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1: Ich bin Hendrik Daum. Einen schönen guten Morgen. In Frankreich und Spanien greifen die riesigen Waldbrände immer mehr um sich. Insgesamt ließen die Behörden in beiden Ländern über 150.000 Menschen vorsorglich in Sicherheit bringen. Westlich von Madrid haben sich zwei Brände zu einem Großfeuer verschmolzen. Im Süden Frankreich wütet eine ganze Serie von Bränden, der größte westlich von Bordeaux. Hohe Temperaturen, starker Wind und die Trockenheit der Vegetation befördern die Ausbreitung der Flächenbrände. Durch die Straßen von Berlin zieht heute wieder die Parade zum Christopher Street Day. Ziel ist das Brandenburger Tor, wo eine Abschlusskundgebung mit Bühnenprogramm geplant ist. Auch in anderen Städten wie Stuttgart und Mainz gibt es heute CSD-Umzüge. Mehr von Jan-Henner Reitze.
2: Tanzen auf der Straße, schräge Kostüme, gern auch mal freizügig in allen Farben des Regenbogens. Gleichberechtigung, sexuelle Vielfalt, aber auch Party. Zurück geht das alles auf den Aufstand von Schwulen gegen Polizeigewalt in der Christopher Street in New York. In Berlin steht die Parade in diesem Jahr unter dem Motto Haltung ist hot. Bei der Abschlusskundgebung am Brandenburger Tor singt unter anderem Sarah Connor.
1: US-Präsident Trump hat der EU wegen einer Wettbewerbsstrafe gegen den Google-Konzern mit Vergeltung gedroht. Trump erklärte, weil die EU amerikanische Unternehmen so wörtlich ausraube, müsse sie jetzt mit zusätzlichen Zöllen rechnen. Die Europäische Union hatte gegen Google eine Rekordstrafe von 890 Millionen Euro verhängt. Nach Ansicht der EU-Kommission hat das Unternehmen mit seiner Suchmaschine Wettbewerbsregeln verletzt und die Konkurrenz benachteiligt. Eine Schule in Nürnberg ist nach dem Unwetter der vergangenen Woche so schwer beschädigt, dass dort kein Unterricht mehr stattfinden kann. Die Stadt sucht jetzt nach einer Lösung, wo und wie die Grund- und Mittelschüler der Friedrich-Stettler-Schule ab Mitte September unterrichtet werden können. Bis zum Ferienstart soll es jetzt Ausflüge und andere Angebote außerhalb des Schulgebäudes geben. Bei der Tour de France hat Titelverteidiger Tadej Pogacar die spektakuläre 19. Etappe gewonnen mit der Bergankunft im legendären Skiort Alp d'Huez. Damit konnte der Slowene seine Gesamtführung weiter ausbauen und steht vor seinem 5. Gesamtsieg. Das Radrennen endet morgen in Paris.
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1: Jetzt in der Früh, da hat es ziemlich abgekühlt bei 13 bis stellenweise 6 Grad. Davon sollte man sich aber nicht täuschen lassen, denn der heutige Samstag, der beschert uns sonniges und heißes Grill- und Badewetter bei 27 bis 33 Grad. Morgen am Sonntag erst Sonnenschein, dann aber ziehen Wolken mit einzelnen Schauern oder auch Gewittern auf. Dazu wird ein kräftiger Wind bei nicht mehr ganz so heißen 24 bis 29 Grad.
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0: Ich bin Stefan Schütz. Guten Morgen. In Frankreich und Spanien geraten die riesigen Waldbrände immer mehr außer Kontrolle. In Frankreich mussten bereits rund 110.000 Menschen ihre Häuser verlassen. In Spanien sind 60.000 von den Bränden betroffen. Im Süden Frankreichs wütet eine ganze Serie von Bränden, der größte westlich von Bordeaux. Und westlich von Madrid haben sich zwei Brände zu einem Großfeuer vereinigt. Weil Thorsten Frey, neuer Fraktionschef der Union werden soll, bildet Kanzler Merz ja sein Kabinett um. Das läuft aber alles andere als glatt. Jetzt hat sich auch Frey dazu geäußert. Thomas Brockt berichtet.
1: Das Ganze sei einfach Pech gewesen, sagte Frey in Stuttgart. Das gäbe es auch in der Spitzenpolitik.

0: Es geht um die Hängepartie bei der Besetzung des Verkehrsministeriums. Minister Schnieder hatte einigen Abgeordneten schon mitgeteilt, dass er entlassen wird. Als der Kanzler dann vor die Presse trat, passierte das aber nicht, weil der vorgesehene Nachfolger Günzler kurzfristig abgesagt hatte. Wie es nun weitergeht, ist offen.
1: Das Institut der deutschen Wirtschaft warnt in einer Studie davor, sich neue Gasheizungen einbauen zu lassen. Die jährlichen Heizkosten würden sich bei diesem Heizungstyp bis 2040 fast verdoppeln. Stattdessen wird empfohlen, Wärmepumpen zu nutzen. Anlass für die Studie ist das neue Heizungsgesetz der Bundesregierung. Dieses stellt es jedem frei, welche Heizungsart in Gebäuden zum Einsatz kommen soll. Tausende Menschen haben am Abend auf Picknickdecken und Campingstühlen das Open-Air-Konzert im Rahmen der Bayreuther Festspiele besucht. Das Orchester spielte etwa den Karfreitagszauber aus Parsival. Die Bayreuther Festspiele feiern ihr 150. Jubiläum. Heute Abend wird es deshalb zum Auftakt keine Operninszenierung geben. Gespielt wird unter der Leitung von Christian Thielemann Beethovens 9. Symphonie. Der Hollywood-Konzern Paramount setzt den umstrittenen Kauf des Konkurrenten Warner Brothers vorerst aus. 12 US-Bundesstaaten und die Drehbuchautoren-Gewerkschaft waren mit Wettbewerbsklagen gegen die Fusion vorgegangen. Der Rechtsstreit hat zusätzliche Relevanz, weil Kritiker der Regierung von US-Präsident Trump befürchten, dass der zu Warner gehörende Nachrichtensender CNN unter dem Dach von Paramount die redaktionelle Unabhängigkeit verlieren könnte.
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1: Heute bekommen wir sonniges und heißes Grill- und Badewetter bei 27 bis 33 Grad. Morgen gibt es erst Sonnenschein, dann ziehen Wolken mit einzelnen Schauern oder Gewittern auf. Dazu weht ein kräftigerer Wind bei nicht mehr ganz so heißen 24 bis 29 Grad.
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1: Ich bin Stefan Schütz. Guten Morgen. In immer mehr Ländern in Südeuropa wüten große Waldbrände. Etwa im süditalienischen Kalabrien, in Spanien westlich von Madrid und in Frankreich westlich von Bordeaux. Aus Frankreich berichtet Michael Evers.
2: Schwierige Wetterbedingungen mit kräftigen Windböen erschweren für die Feuerwehr in beiden Ländern die Löscharbeiten. Über Tage wurden in Frankreich weitere Orte und tausende Urlauber evakuiert, teils auch per Schiff. Die Einsatzkräfte versuchen vor allem mit Löschflugzeugen, dem Feuer Herr zu werden. Auch in Spanien wird mit weiteren Evakuierungen gerechnet, während Tausende bereits in Notunterkünften darauf warten, wann sie zurück können.
1: In Berlin wird es heute bunt und laut. Zum Christopher Street Day rechnen die Organisatoren mit hunderttausenden Teilnehmern. Vorstandsmitglied Thomas Hoffmann sagte, queere Menschen stünden weltweit unter mehr Druck, bestehende Rechte würden teils zurückgedreht, auch Hasskriminalität nehme zu. Unter dem Motto »Haltung ist hot« soll die Demonstration heute Mittag starten und zum Brandenburger Tor ziehen. Der Hersteller Jutro weitet den Rückruf einer Bio-Bärenmischung aus, die bei Lidl verkauft worden ist. Grund der Verdacht auf eine Verunreinigung mit Noroviren. Betroffen ist das Tiefkühlprodukt der Marke Freshuna. Verbraucher sollen es nicht essen. Noroviren können starken Brechdurchfall und erheblichen Flüssigkeitsverlust

0: Geschmacksverlust auslösen. Die Ware kann in allen Lidl-Filialen zurückgegeben werden, auch ohne Kassenzettel. US-Präsident Trump droht der EU mit zusätzlichen Zöllen. Der Grund: Die EU-Kommission hat gegen den Google-Konzern eine Rekordstrafe von 890 Millionen Euro verhängt. Nach Ansicht der Kommission hat Google mit seiner Suchmaschine Wettbewerbsregeln verletzt und Konkurrenten benachteiligt. Trump wirft der EU vor, amerikanische Unternehmen auszurauben, deshalb müsse sie jetzt mit Vergeltung rechnen. Tausende Menschen haben das Open-Air-Konzert im Rahmen der Bayreuther Festspiele besucht. Die Festspiele feiern ihr 150. Jubiläum. Deshalb gibt es zum Auftakt keine Operninszenierung, sondern ein Konzert unter freiem Himmel. Das Orchester spielt Beethovens 9. Symphonie. Festspielleiterin Katharina Wagner freut sich über den großen Zuspruch. Die Besucher gestern genossen den Sommerabend auf Picknickdecken und Campingstühlen.
1: Dankeschön. Soweit die 7 Uhr Weltnachrichten hier im Programm von Radio ISW. Zwei Ergebnisse vom Abend vom Fußball haben wir noch. Regionalliga Bayern, Auftakt in die Saison 26-27. Schwaben Augsburg gegen TSV Buchbach 1:1, Punkt für den TSV Buchbach. Und souveräner Auftakt für den SV Wacker Burghausen, Spielvereinigung Ansbach zu Hause gegen den SV Wacker Burghausen 0:4. Die nächsten beiden Heimspiele des SV Wacker Burghausen und des TSV Buchbach sind einmal TSV Buchbach am Freitag 19 Uhr gegen den VfB Eichstätt 31.07. und 19 Uhr am 31.07. spielt der SV Wacker Burghausen in der eigenen Arena gegen FC Bayern München 2.
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1: Und das machen wir wieder um 7.30 Uhr mit diesen Themen. Die Fernwärme kommt, Bürger führen Nachbarschaftsfeste fort, Kirchenglocken von St. Konrad sind verstummt und 21-Jährige rettet Badegast vor dem Ertrinken. Das hören Sie um 7.30 Uhr in den ISW-Lokalnachrichten um halb.
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1: Heute ist es bei uns im ISW-Land sonnig oder höchstens leicht bewölkt. Durch hohe Wolkenfelder im Laufe des Nachmittags ziehen von Südwesten langsam mehr Wolken auf und abends steigt am westlichen Alpenrand das Schauer- und Gewitterrisiko. Die Luft erwärmt sich auf Höchstwerte zwischen 28 und 32 Grad. Am Sonntag ist es Richtung Alpen meist bewölkt und es kommt zu einigen Schauern und Gewittern. Ansonsten wechseln sich Wolken mit sonnigen Abschnitten ab. Höchstens vereinzelt entwickeln sich hier Schauer oder Gewitter. Der Wind frischt tagsüber lebhaft auf, Höchstwerte zwischen 23 und 29 Grad. Und am Montag, das ist dann schon wieder der 27. Juli, ist es bei lebhaften Winden wechselnd bewölkt mit einzelnen Schauern und Gewittern. Nachmittags ist es meist trocken und von Westen her wird es freundlicher. Das Ganze bei Höchstwerten von 22 bis 26 Grad.
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1: Servus auf die Straßen, hallo liebe Autofahrer, störungsfreier Verkehr. Dann sagen wir eine gute und eine sichere Fahrt mit Radio ISW an diesem Samstag.
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1: Frisch ist es noch draußen, also wir haben Temperaturen so zwischen 14 und 15 Grad, aber das Ganze erhitzt sich dann heute wieder auf 23 bis 28 Grad, die Topwerte. Ein schöner Samstag erwartet uns. Servus, sagt der Samstagsfriedrich. Gleich schauen wir zum ISW-Mondkalender. Schönes Wochenende, ISW-Land.
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Dann schauen wir mal zum ISW Mondkalender, Ausgabe Samstag, der 25. Juli. Zur Ernährung, wenn Sie nicht wissen, was Sie kochen sollten, Nudeln gehen immer. Bereiten Sie sie mit frischem Gemüse zu, viel Gemüse reduziert die Nudelmenge und sättigt länger. Dann die Gefühle, nutzen Sie den heutigen Schützetag, um andere Menschen zu begeistern, mitzureißen und auch um ihnen ihr Wissen weiterzugeben. Sie können wirklich ganz viel bewirken, wenn Sie sich die Zeit dafür nehmen und hören Sie auch zu, wenn man Ihnen guten Rat gibt, der Ihnen vielleicht weiterhelfen kann. Die Kreativität, Hahnenfuß und Buschwindröschen versprühen auch hinter Glas ihren Zauber. Dazu die getrockneten Blüten in einen Fotorahmen mit fester Rückwand einbetten, als Hintergrund farblich passende Tonkarton zurechtschneiden. Wer die etwas edlere Optik von Passepartouts schätzt, fertigt zusätzlich einen Innenrahmen aus weißem Tonkarton an und wählt den Ausschnitt für die Blüte dann entsprechend kleiner. Dann haben wir die Mondmagie. Dank Mond im Schützen spüren Sie tief in sich die Kraft, jede Herausforderung zu meistern und stärker denn je daraus hervorzukommen. Wie Phönix aus der Asche vertrauen Sie auf sich und Ihre Widerstandsfähigkeit und auf die Stärke und die Geduld durchzuhalten. Alles ist im Wandel, nichts wird so schlimm bleiben, wie es gerade ist. Dann haben wir noch das Zuhause. Im Sommer kochen, im Winter und nicht erst dann genießen, selbstgemachte Marmelade wird bei diesem Mondstand besonders gut gelingen. In ein schön verziertes, beschriftetes Einmachglas abgefüllt, ist das auch immer wieder ein richtig tolles Geschenk für liebe Menschen. Und die Pflanzen, nutzen Sie die heutige Mondkonstellation nochmal dafür, um einmal tragende Erdbeersorten anzulegen. Sie können auch heranwachsende Gemüse wie Stangenbohnen setzen und reifes Obst und Gemüse ernten. Und die Fitness, egal wie fit Sie sind, hetzen Sie heute nicht von morgens bis abends durch den Samstag, ohne zwischendurch mal eine Pause zu machen und an etwas Entspannendes zu denken. Das ist für Ihren Körper genauso wichtig wie Bewegung und Sport. Und was heute gut gelingt, an diesem Samstag, 25. Juli, heute ist ein guter Tag und ein guter Zeitpunkt, um einen Arzt oder einen Heilpraktiker zu besuchen. Soweit der ISW Mondkalender. In der Viertelstunde das Neueste aus der Region, die ISW Lokalnachrichten um 12:30.

0: Bezirksliga Oberbayern Ost. Gestern spielte der SV Waldperlach am Abend gegen den TSV Ampfing 1:1. Heute dann der SV Miesbach gegen den FC Tübingen um 14 Uhr. Und um 14 Uhr spielt auch TuS Holzkirchen gegen TSV Dorfen und der SV Ascher am Inn gegen SV Reichertsheim um 14 Uhr. Und um 18 Uhr dann in der Bezirksliga Oberbayern Ost. Da spielt TSV Peterskirchen gegen TuS Prien, das ist ein Neuling in der Bezirksliga Oberbayern Ost.
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0: Der Samstagmorgen, der 25. Juli 2026, Zeit für die ISW Lokalnachrichten um halb. Es ist ganz genau 7:30 Uhr.
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0: Im Studio Kai Friedrich, grüß Gott. Es dürfte der 21. Juli 2022 gewesen sein, als sich die Vertreter der Energieversorgung Burghausen EBG, der Energie Südbayern ESB und der Stadt Burghausen zum ersten Mal über ein Fernwärmeprojekt in der Salzachstadt austauschten. Ziemlich genau 4 Jahre und viele Besprechungen sowie Infotermine später können die Beteiligten Vollzug melden. Gestern Vormittag haben der EBG-Aufsichtsrat und die Gesellschafterversammlung entschieden, das Fernwärmeprojekt umzusetzen. Wir haben beschlossen, das Projekt umzusetzen, sagte Bürgermeister Schneider aus Burghausen, nachdem die Energieversorgung Burghausen bei der Kundenakquise sehr erfolgreich gewesen sei, sei man wirtschaftlich vernünftig unterwegs. Und sie ist eine absolute Heldin. Stefanie Gieserich ist seit 14 Jahren Mitglied der Wasserwacht in Perrach. Ihr Wissen und ihr Können, insbesondere als Wasserretterin, hat die 21-Jährige am Mittwochabend eindrucksvoll bewiesen, als sie einen 53-Jährigen aus dem Landkreis Mühldorf vor dem Ertrinken gerettet hat. Es war gegen 20 Uhr am Mittwochabend. Die Perracherin, die in der Stadtverwaltung von Tüging beschäftigt ist, verbrachte den Abend am Badesee, war aber nicht im Wasserwachtdienst. Sie lag gegenüber der kleinen Insel vis-à-vis der Wasserwachtstation, als sie bemerkte, dass 2 Personen im Wasser wohl in Schwierigkeiten waren. Es gab Hilferufe. Sie sprang sofort in den See, die Straßenkleidung noch am Leib, und schwamm 15 bis 20 Metern zu den Personen. Dem Mann ging es nach Augenschein nicht gut. Er war aber ansprechbar. Die Frau war sichtlich in Sorge und unruhig. Und das Ganze ging Gott sei Dank dann gut aus. Seit etwa einer Woche schweigen die Kirchenglocken von St. Konrad. Nur noch der Uhrschlag, der separat per Hammer gesteuert wird, ertönt. Der Grund: die Klöppel sind abmontiert und zur Reparatur bei der Glockengießerei Perner in Passau. Günter Reitmeier, Pfarrgemeinderat und Kirchenverwaltungsmitglied, ist federführend an der Renovierungsaktion beteiligt. Er erzählt, dass bei einer routinemäßigen Kontrolle im vergangenen Jahr festgestellt worden sei, dass bei 6 der 7 Kirchenglocken die Klöppel hergerichtet werden müssen. Auch das Leder war stellenweise brüchig. Bei der 7. der kleinsten Glocke müssen größere Sanierungsmaßnahmen erfolgen und die Aufhängungen neu gemacht werden. In Garageneinfahrten auf abgesperrten Anwohnerstraßen oder vor den Häusern auf der Burg in Burghausen. Überall in den Burghauser Siedlungen wurde im vergangenen Jahr bei den Nachbarschaftsfesten gefeiert. Initiiert hatte die Straßenfeste die Stadt Burghausen anlässlich ihres 1000-jährigen Bestehens. Organisiert worden waren sie von den Bewohnern selbst. Dieses Jahr hat die Verwaltung so etwas nicht geplant, doch die Nachbarschaftsfeste gehen weiter. Gleich mehrere finden an diesem Wochenende statt, andere waren schon. Es freut mich sehr, dass viele Bürger die Idee aufgreifen und nun erneut Straßen- und Nachbarschaftsfeste organisieren, ist Bürgermeister Florian Schneider begeistert. Dann schauen wir noch zum Sport. Gestern in der Regionalliga Bayern, da spielte Schwaben Augsburg gegen TSV Buchbach 1:1. Und die Spielvereinigung Ansbach, die verlor zu Hause gegen den SV Wacker Burghausen mit 0:4. Das erste Heimspiel des TSV Buchbach ist dann am Freitag, 31. Juli, 19 Uhr gegen den VfB Eichstätt. Und um 19 Uhr am 31. Juli spielt der SV Wacker Burghausen gegen den FC Bayern München 2. Und Toto Cup wurde ausgelost an diesem Wochenende. TSV Wasserburg spielt zum Beispiel in der 2. Runde Toto Cup am 4.8.26 zu Hause gegen den TSV Buchbach. Dann schauen wir zum ISW-Wetter. Wie hört sich's an bei uns im ISW-Land?
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0: Heute ist es bei uns im ISW-Land sonnig oder höchstens leicht bewölkt durch hohe Wolkenfelder. Im Laufe des Nachmittags ziehen von Südwesten langsam mehr Wolken auf und abends steigt am westlichen Alpenrand das Schauer- und Gewitterrisiko. Die Luft erwärmt sich auf Höchstwerte zwischen 28 und 32 Grad. Am Sonntag ist es Richtung Alpen meist bewölkt und es kommt zu einigen Schauern und Gewittern. Ansonsten wechseln sich Wolken mit sonnigen Abschnitten ab. Höchstens vereinzelt entwickeln sich Schauer oder Gewitter. Der Wind frischt tagsüber lebhaft auf. Höchstwerte zwischen 23 und 29 Grad. Am Montag ist es bei lebhaften Winden wechselnd bewölkt mit einzelnen Schauern und Gewittern. Nachmittags ist es meist trocken und von Westen her wird es freundlicher. Das Ganze bei Höchstwerten von 22 bis 26 Grad. Soweit die Meldungen um halb.
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1: Und die Meldung betrifft die Stadt Wasserburg beim Weinfest in Wasserburg. Heute am Samstag, den 25. Juli, wird in jedem Jahr der Marienplatz in Wasserburg für den Durchgangsverkehr gesperrt. Ab 16 Uhr ist stadteinwärts bereits der Kellerstraße die Einfahrt in die Altstadt über die Innbrücke für den Kfz-Verkehr nicht mehr möglich. Auch der Kernbereich der Altstadt Hofstadt, dann Salz, Senderzeile, Färbergasse, Schustergasse, Herrengasse und Postgasse ist ab 16 Uhr für den gesamten Verkehr gesperrt. Da heuer das Weinfest auch wieder in einem Teil der Ledererzeile stattfindet, wird der Abschnitt circa zwischen Fußgängerweg und dem Roten Turm ebenfalls um ca. 16 Uhr gesperrt. Damit für das Fest rechtzeitig und reibungslos aufgebaut werden kann, besteht in den genannten Gassen und Straßen ab 16 Uhr ein absolutes Halteverbot. Also da bitte, wenn Sie heute Richtung Wasserburg unterwegs sein sollten, gibt es ein paar Einschränkungen, verkehrstechnisch gesehen.

0: 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Jetzt schauen wir mal zum ISW-Tageshoroskop. Der Blick in die Sterne.
1: 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Widder.
2: Folgen Sie heute Ihrem Gefühl und Sie werden feststellen, alles ist nur halb so kompliziert.
1: Stier.
2: Im Job sollten Sie sich heute etwas zurückhalten. Versuchen Sie, die richtige Balance zu Ihren Kollegen zu finden.
1: Zwillinge.
2: Energetisch sind Sie aktuell nicht auf dem höchsten Level. Nehmen Sie sich deshalb nicht zu viel vor.
1: Krebs.
2: Wenn fit bleiben eine Talentfrage ist, dann sind Sie in den nächsten Tagen hochbegabt. Ausgiebige Spaziergänge werden Ihnen guttun.
1: Löwe.
2: Über eventuelle Probleme, die heute auftreten, sollten Sie sich nicht den Kopf zerbrechen. Lösen Sie sie.
1: Jungfrau.
2: Analysieren Sie Ihre Mitmenschen nicht zu viel, denn Menschen, die man durchschaut, sieht man nicht mehr.
1: Waage.
2: Derzeit sind Sie sehr motiviert. Dies macht bei Vorgesetzten und Kunden einen sehr guten Eindruck. Weiter so.
1: Skorpion.
2: Zu viel sollten Sie sich aktuell nicht abverlangen, denn sonst sind Sie schnell gestresst, was Ihnen den Spaß an der Arbeit verdirbt. In der Ruhe liegt die Kraft.
1: Schütze.
2: Positiv denken und das Leben genießen, das ist jetzt die Voraussetzung für mehr Wohlbefinden. Und zwar auf der körperlichen Ebene genauso wie auf der emotionalen.
1: Steinbock.
2: Stopfen Sie Ihren Terminkalender nicht zu voll. Ein Abend zu Hause würde Ihnen guttun.
1: Wassermann.
2: Sie sind sensibel, das wissen Sie ja. Dennoch sollten Sie heute nicht alles auf die Goldwaage legen.
1: Fische.
2: Die Chancen, neue Kontakte zu knüpfen, sind derzeit sehr groß. Sperren Sie sich nicht dagegen.

Und ein interessanter Hörer aus Garching an der Alz hat uns Folgendes übermittelt. 21. Traunsteiner Oldtimer-Treffen, also zum 21. Mal, findet das Ganze statt für Autos und Motorräder bis Baujahr 1975. Morgen am Sonntag, 26. Juli 2026 im Hof der Brauerei Wochinger in Traunstein. Musikalischer Frühschoppen von 10.30 Uhr bis 12.30 Uhr, 14 Uhr kleine Rundfahrt. Circa 16 Uhr Preisverteilung und das Ganze findet nur alle zwei Jahre statt und hochwertige Preise bei der Ausfahrt sind zu gewinnen. Also schauen Sie da vorbei, wenn Sie Lust haben. Brauerei Wochinger in Traunstein, Oswaldstraße 4. Morgen am Sonntag, 26. Juli zum 21. Mal findet es statt. Traunsteiner Oldtimer-Treffen für Autos und Motorräder bis Baujahr 1975, 10.30 Uhr bis 12.30 Uhr, zum Beispiel musikalischer Frühschoppen. Viel Spaß!

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1: Ich bin Stefan Schütz. Guten Morgen. In Frankreich und Spanien geraten die riesigen Waldbrände zunehmend außer Kontrolle. In Frankreich mussten bereits rund 200.000 Menschen ihre Häuser und Unterkünfte verlassen, darunter auch Touristen. In Spanien sind weitere 60.000 von den Bränden betroffen. Im Süden Frankreichs wütet eine ganze Serie von Bränden, der größte westlich von Bordeaux und westlich von Madrid haben sich zwei Brände zu einem Großfeuer vereinigt. Trotz der Sperre der Straße von Hormuz im Iran ist die Ölversorgung Europas gesichert. Das sagte die Ökonomin Franziska Holz vom Institut für Wirtschaftsforschung. Tine Klimach berichtet.
2: Der Preis für Rohöl schießt weiter in die Höhe. Zuletzt lag er bei rund 100 Dollar pro Barrel. Zum Vergleich, vor dem Ausbruch des Irankriegs Ende Februar lag der Preis bei rund 66 Euro pro Barrel. Neue Entlastungen wird es auch erstmal nicht geben. Das hat Wirtschaftsministerin Reiche diese Woche noch einmal klargestellt. Der Tankrabatt hat viele Milliarden gekostet und dafür ist jetzt kein weiteres Geld mehr da.
1: Unter dem Motto Haltung ist hot wird in Berlin heute der Christopher Street Day gefeiert. Nach der Parade für Vielfalt und Menschenrechte wollen die Veranstalter am Brandenburger Tor das bislang größte Programm der Vereinsgeschichte präsentieren. Mehrere hunderttausend Menschen werden erwartet. Damit gehört der Berliner CSD zu den größten in Europa. Der Christopher Street Day erinnert an einen Aufstand der homosexuellen Community gegen Polizeigewalt 1969 in New York. Das Institut der deutschen Wirtschaft warnt in einer Studie davor, sich neue Gasheizungen einbauen zu lassen. Die jährlichen Heizkosten würden sich bei diesem Heizungstyp bis 2040 fast verdoppeln. Stattdessen wird empfohlen, Wärmepumpen zu nutzen. Anlass für die Studie ist das neue Heizungsgesetz der Bundesregierung. Dieses stellt es jedem frei, welche Heizungsart in Gebäuden zum Einsatz kommen soll. Eine Schule in Nürnberg ist nach dem Unwetter der vergangenen Woche so schwer beschädigt, dass dort kein Unterricht mehr stattfinden kann. Die Stadt sucht jetzt nach einer Lösung, wo und wie die Grund- und Mittelschüler der Friedrich-Städler-Schule ab Mitte September unterrichten.

0: errichtet werden können. Bis zum Ferienstart soll es jetzt Ausflüge und andere Angebote außerhalb des Schulgebäudes geben.
1: Dankeschön, soweit die 8 Uhr Weltnachrichten hier bei Radio ISW. Gleich kommen wir zu den Schlagzeilen. Drei Ergebnisse noch von gestern Abend. Fußball, Regionalliga Bayern, Schwaben-Augsburg gegen TSV Buchbach 1:1. Spielvereinigung Landshut, SV Wacker-Burghausen 0:4 und Bayernliga Süd. Da gab es das Ergebnis Spielvereinigung Landshut gegen SV Erlbach 1:0 für die Spielvereinigung Landshut.
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1: Und das machen wir wieder um 8.30 Uhr mit diesen Themen. Schwere Vorwürfe gegen TVA und Windpark. Mary Award wäre stolz auf dich. Emotionaler Abschied für die langjährige MWG-Leiterin. Und weniger Klassen, neue Chancen. Wegen Finanzierungslücke. Franziskus-Hausschule wird komplett umgestellt. Das sind die Themen um 8.30 Uhr in den ISW-Lokalnachrichten um halb.
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1: Heute ist es bei uns sonnig oder höchstens leicht bewölkt durch hohe Wolkenfelder. Im Laufe des Nachmittags ziehen von Südwesten langsam mehr Wolken auf und abends steigt am westlichen Alpenrand das Schauer- und Gewitterrisiko an. Die Luft erwärmt sich auf Höchstwerte zwischen 28 Grad und 32 Grad. Sonntag ist es Richtung Alpen meist bewölkt und es kommt zu einigen Schauern und Gewittern. Ansonsten wechseln Wolken sich mit sonnigen Abschnitten ab. Höchstens vereinzelt entwickeln sich hier Schauer oder Gewitter. Der Wind frischt tagsüber lebhaft auf. Höchstwerte zwischen 23 Grad und 29 Grad. Und am Montag, der 27. Juli, ist es bei lebhaften Winden wechselnd bewölkt, mit einzelnen Schauern und Gewittern. Nachmittags ist es meist trocken und vom Westen her wird es freundlicher. Das Ganze bei Höchstwerten von 22 Grad bis 26 Grad.
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1: Stadt Wasserburg, da ist heute das Feinfest. Dort in der Innenstadt Umleitungen und Sperren, da sollten Sie die Innenstadt von Wasserburg heute Vormittag, heute Mittag und heute Nachmittag bitte schön meiden. Ansonsten alles ruhig, dann sagen wir eine gute und sichere Fahrt mit Radio ISW an diesem Samstag.
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1: Und gleich schauen wir mal zum ISW-Flohmarkt. Den haben wir gestern am Nachmittag total vergessen, die Zusammenfassung des ISW-Flohmarkts von gestern. Thomas Feckersberger bringt uns da auf den neuesten Stand der Dinge. Und eine Flohmarktgeschichte, die heften wir noch mit dran. Neuester Flohmarkt oder die neueste Ausgabe des ISW-Flohmarkts ist wieder am Montag. Dann bei Thomas Feckersberger von 9 bis 10 hier im Programm von Radio ISW. Unsere Kultsendung, der ISW-Flohmarkt, immer von Montag bis Freitag 9 bis 10. Gleich die Zusammenfassung von gestern. Thomas meldet sich in Kürze. Servus, sagt der Samstagsfriedrich. Ihnen ein angenehmes, ein schönes, ein ruhiges Wochenende. Und jetzt die Frage an Sie. Sind Sie Single? Sind Sie alleine?

0: Thomas Vöckersberger spricht gleich von heute Freitag. Das Ganze ist gestern aufgezeichnet worden, deshalb spricht er vom heutigen Freitag. Heute ist natürlich Samstag und hier ist er, Thomas Vöckersberger, mit der letzten Ausgabe in dieser Woche ISW Flohmarkt, die Zusammenfassung.
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2: Hier ist die Flohmarkt-Zusammenfassung vom heutigen Freitag. Wir hätten für Sie im Angebot eine Scheppach-Kreissäge TKH-Typ 183, der Preis wäre Verhandlungsbasis. Außerdem gäbe es unter der gleichen Telefonnummer eine Scheppach-Bandsäge HBS 32, ebenfalls Verhandlungsbasis. Mehr Informationen gibt's unter der 0173 485 3931. Wiederholen wir die Nummer 0173 485 3931. Gesucht wird eine funktionierende Gefriertruhe. Wenn Sie sowas haben, dann melden Sie sich. Aber bitte erst ab 15 Uhr jeden Tag. Die Telefonnummer hierfür wäre die 0151 23608 194. 0151 23608 194. Hinweis hätten wir für Sie, es gibt einen Hausflohmarkt am kommenden Sonntag von 10 bis 15 Uhr und das Ganze wäre in der Innstraße 73 in Mühldorf. Also Hausflohmarkt Sonntag 10 bis 15 Uhr in der Innstraße 73 in Mühldorf. Und dann hätten wir noch einen Blumenstock abzugeben, eine Strelitzie, 120 cm hoch, also 120 cm hoch. 1 Meter breit und die muss umständehalber abgegeben werden, weil kein Platz mehr da ist. Verhandlungsbasis wäre das und die Telefonnummer hierfür wäre in Mühldorf die 08631 1369 und die 3. 08631 für Mühldorf 13693. Das war sie, die Flohmarkt-Zusammenfassung für den heutigen Freitag. Jetzt machen wir erstmal Wochenende und am Montag geht's ab 9 Uhr am Vormittag weiter.
0: Genau, bei Thomas Vöckersberger am Montag. Herzlichen Dank für die Zusammenfassung des Flohmarkts von gestern. Und dann haben wir noch einen kleinen Nachzügler. ISW Flohmarkt habe eine neuwertige Zweiercouch mit elektrischer Verstellung umständehalber abzugeben. Preis nach Verhandlungsbasis. Info unter 08633 und dann die 50 55 52. Neuwertige Zweiercouch mit elektrischer Verstellung, umständehalber abzugeben. 08633 ist die Vorwahl. 50 55 52. Bitte jetzt nicht anrufen für den ISW Flohmarkt. Sie können uns gerne eine WhatsApp schicken für den Montag, für den 27. von 9 bis 10 beim Thomas unter 0159 036 018 und die 30.

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Drei Ergebnisse von gestern Abend. Landesliga Südost, TSV Kastel gegen TSV Murnau 0:4. Der SSV Eggenfelden gegen SV Aubing zu Hause 0:1. Der TSV Grünwald gegen SBC Traunstein 1:2. Und am Sonntag, am 26.07. 14 Uhr, die Spielvereinigung Unterhaching 2 gegen ISV Freilassing. Gleich das Neueste aus der Region, die ISW Lokalnachrichten.

0: 8.30 Uhr ist es höchste Zeit für die ISW-Lokalnachrichten um halb.
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0: Mit Kai Friedrich, grüß Gott. Vor der Kulisse von mehr als 500 Gästen erhielten am Mittwoch über 200 Schülerinnen und Schüler des beruflichen Schulzentrums Mühldorf BSZ ihre Abschlusszeugnisse. Moderiert wurde die Veranstaltung von der Studiendirektorin Dagmar Steiner, die unter den Anwesenden eine Vielzahl von Ehrengästen begrüßte, unter ihnen auch Mühldorfs stellvertretende Landrätin Ilse Preisinger-Sonntag, Mühldorfs Bürgermeisterin Claudia Hungerhuber, Herbert Prost als Leiter der IAK-Geschäftsstelle und Rainer Dachsberger als Geschäftsführer der Handwerkskammer für Mühldorf und Altötting. Auch wenn man es ihr nicht auf den ersten Blick ansieht, Frau Ingerl kann auch Löwin. Mit dieser Aussage über die scheidende Leiterin des Maria-Wart-Gymnasiums hat es Dr. Peter Nothaft, Direktor des katholischen Schulwerks in Bayern, als Abschlussredner bei der Verabschiedung am Donnerstag wohl am besten getroffen. Bei ihrer Abschiedsrede stellte sich Michaela Ingerl wie eine Löwenmutter vor ihre Schülerinnen und Schüler, vor das Kollegium und vor ihren Nachfolger Dr. Martin Eder und forderte von Politik und Schulstiftung mit Nachdruck: Fördern Sie mit mir diese Bildungseinrichtung. Den Beginn der Abschiedsfeier markierte ein Gottesdienst in der Basilika, den Pfarrer Heribert Schauer mit P. Marinus Patzinger und Stadtpfarrer Klaus Metzel zelebrierte. Nach dem Gottesdienstmotto »Dem Herzen ein Kompass« sei sie auch ihren Schülerinnen und Schülern und dem gesamten Lehrerkollegium ein Kompass gewesen, betonte Schauer. Eine katholische Bekenntnisschule für die Verantwortlichen im Altöttinger Franziskushaus ist das eine Schule, die nach christlichen Wertvorstellungen handelt, die sich um Kinder kümmert, die besondere Hilfen brauchen, aber anderswo durchs Raster fallen. Der Freistaat Bayern sieht das anders. Er versteht darunter eine Schule, bei der die Schülerinnen und Schüler zum Großteil katholisch sind. Weil sich das Angebot der Schule nicht explizit an Katholiken richtet, sondern gesellschaftsübergreifend an Kinder mit Förderbedarf, fällt die Franziskus-Hausschule nun selbst durchs Raster. Die Folgen: Ihr fehlt Geld, der Schulbetrieb lässt sich in gewohnter Manier langfristig nicht weiterführen. Die Verantwortlichen wollen die Schule nun komplett neu aufstellen. Ein wichtiger Punkt: Sie wird deutlich verkleinert. Und jetzt schauen wir zum ISW-Wetter an diesem Samstagvormittag. Wie hört sich's denn an bei uns im ISW-Land? Heute ist es bei uns im ISW-Land sonnig oder höchstens leicht bewölkt durch hohe Wolkenfelder. Hier haben wir das Wetterbett.
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0: Und im Laufe des Samstagnachmittags ziehen von Südwesten langsam mehr Wolken auf und abends steigt am westlichen Alpenrand das Schauer- und Gewitterrisiko an. Die Luft erwärmt sich auf Höchstwerte zwischen 28 und 32 Grad. Morgen am Sonntag ist es in Richtung Alpen meist bewölkt und es kommt zu einigen Schauern und Gewittern. Ansonsten wechseln sich Wolken mit sonnigen Abschnitten ab. Höchstens vereinzelt entwickeln sich hier Schauer oder Gewitter. Der Wind frischt tagsüber lebhaft auf. Die Höchstwerte, die bewegen sich zwischen 23 und 29 Grad. Und am Montag ist es bei lebhaften Winden wechselnd bewölkt mit einzelnen Schauern und Gewittern. Nachmittags ist es meist trocken und von Westen her wird es freundlicher, das Ganze bei Höchstwerten von 22 bis 26 Grad. Soweit die Meldungen um halb.

0: Dann schauen wir noch ganz kurz zum ISW-Verkehrsservice um 8 Uhr und gleich 35 Minuten.
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0: Keine Meldung über Verkehrsbehinderung, dann sagen wir eine gute und eine sichere Fahrt mit Radio ISW an diesem Samstagvormittag. Kommen Sie gut an.

Morgen am Sonntag großes Sommerfest des ERC Waldkraiburg, also der Eishockeyabteilung. Am Sonntag, 26. Juli 2026, findet das Ganze statt. Auf dem Programm stehen ein Frühschoppen, die Vorstellung aller Mannschaften sowie eine Trikotversteigerung. Ab 10 Uhr Frühschoppen mit Weißwurst-Frühstück zum Beispiel sowie eine Frage- und Antwortrunde mit Spielern, Vorstand und Trainer. Ab 12.30 Uhr Fleisch und Steckerlfisch vom Grill und nachmittags Vorstellungen aller Mannschaften, Trikotversteigerung, Kaffee und Kuchen sowie Softeis. Aktionen den ganzen Tag, Dauerkarten 10%, Sommerfestrabatt im Vorverkauf, Rabatte und Sonderverkauf für Kinder, Hüpfburgen und Stadionrallye. Also wenn Sie Lust haben, dann schauen Sie da morgen mal vorbei beim Sommerfest des ERC Waldkraiburg am Sonntag, 26. Juli 2026. Ab 10 Uhr geht's los mit Frühschoppen, mit Weißwurst-Frühstück sowie eine Frage- und Antwortrunde mit Spielern, Vorstand und Trainer.

Die Schlösserverwaltung in Burghausen organisiert am heutigen Samstag, 25. Juli, einen Familientag auf der Burghauser Burg. Von 10 Uhr bis 19.30 Uhr erwarten kleine und große Gäste ein Programm mit Mitmachaktionen, mit Musik aus dem Mittelalter, Märchenlesung und viele mehr. Außerdem erwartet die Familien ein Führungsangebot. So gibt es die Möglichkeit, im Burg- oder Stadtmuseum Neues zu entdecken. Und falls Sie das ISW-Tageshoroskop verpasst haben sollten, dann wiederholen wir das Ganze nochmal so gegen 8.48 Uhr, 8.49 Uhr hier im Programm von ISW. Gleich ist es dann soweit.

0: Horoskop, der Blick in die Sterne. Widder.
1: Folgen Sie heute Ihrem Gefühl und Sie werden feststellen, alles ist nur halb so kompliziert.
0: Stier.
1: Im Job sollten Sie sich heute etwas zurückhalten. Versuchen Sie, die richtige Balance zu Ihren Kollegen zu finden.
0: Zwillinge.
1: Energetisch sind Sie aktuell nicht auf dem höchsten Level. Nehmen Sie sich deshalb nicht zu viel vor.
0: Krebs.
1: Wenn fit bleiben eine Talentfrage ist, dann sind Sie in den nächsten Tagen hochbegabt. Ausgiebige Spaziergänge werden Ihnen guttun.
0: Löwe.
1: Über eventuelle Probleme, die heute auftreten, sollten Sie sich nicht den Kopf zerbrechen. Lösen Sie sie.
0: Jungfrau.
1: Analysieren Sie Ihre Mitmenschen nicht zu viel, denn Menschen, die man durchschaut, sieht man nicht mehr.
0: Waage.
1: Derzeit sind Sie sehr motiviert. Dies macht bei Vorgesetzten und Kunden einen sehr guten Eindruck. Weiter so.
0: Skorpion.
1: Zu viel sollten Sie sich aktuell nicht abverlangen, denn sonst sind Sie schnell gestresst, was Ihnen den Spaß an der Arbeit verdirbt. In der Ruhe liegt die Kraft.
0: Schütze.
1: Positiv denken und das Leben genießen, das ist jetzt die Voraussetzung für mehr Wohlbefinden. Und zwar auf der körperlichen Ebene genauso wie auf der emotionalen.
0: Steinbock.
1: Stopfen Sie Ihren Terminkalender nicht zu voll. Ein Abend zu Hause würde Ihnen guttun.
0: Wassermann.
1: Sie sind sensibel, das wissen Sie ja. Dennoch sollten Sie heute nicht alles auf die Goldwaage legen.
0: Fische.
1: Die Chancen, neue Kontakte zu knüpfen, sind derzeit sehr groß. Sperren Sie sich nicht dagegen.

Gleich die 9 Uhr Weltnachrichten und dann hören wir uns wieder zur nächsten Stunde. Immer der lange Samstag von 7 bis 13 Uhr, dann die Stunde von 9 bis 10 hier bei Radio ISW mit Veranstaltungshinweisen.

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1: Ich bin Stefan Schütz. Guten Morgen. Frankreich und Spanien kämpfen weiter gegen Waldbrände. Zehntausende mussten inzwischen ihre Unterkünfte verlassen, darunter auch Touristen. Ein Ende ist nicht abzusehen. Bundeskanzler Merz hat Frankreich Unterstützung angeboten. Katrin Müller berichtet.
2: Die Waldbrände hätten verheerende Auswirkungen und er habe Präsident Macron sein Mitgefühl ausgesprochen, schrieb Merz auf der Plattform X. Die Küste bei Bordeaux ist auch bei deutschen Touristen beliebt. Laut der Behörden breiten sich die Flammen auch Richtung Stadt aus. Der Flughafen von Bordeaux wurde wegen der Rauchentwicklung bereits geschlossen. Spanien hat wegen der Brände für die Umgebung der Hauptstadt Madrid und eine weitere Region den Notstand ausgerufen.
1: US-Präsident Trump droht der EU mit zusätzlichen Zöllen. Der Grund: Die EU-Kommission hat gegen den Google-Konzern eine Rekordstrafe von fast 900 Millionen Euro verhängt. Nach Ansicht der Kommission hat Google mit seiner Suchmaschine Wettbewerbsregeln verletzt und Konkurrenten benachteiligt. Trump wirft der EU vor, amerikanische Unternehmen auszurauben, deshalb müsse sie jetzt mit Vergeltung rechnen. Mit einem Festakt und Musik von Beethoven feiern die Bayreuther Festspiele ihr Gründungsjubiläum. Vor 150 Jahren veranstaltete der Komponist Richard Wagner zum ersten Mal sein heute weltbekanntes Opernfestival. Um 18 Uhr wird es zum Festspielauftakt keine Operninszenierung geben. Das Orchester spielt Beethovens 9. Symphonie. Davor ist eine Gedenkveranstaltung für während des Nationalsozialismus verfolgte jüdische Musiker geplant. In Berlin wird es heute bunt und laut. Zum Christopher Street Day rechnen die Organisatoren mit Hunderttausenden Teilnehmern. Vorstandsmitglied Thomas Hoffmann sagte, queere Menschen stünden weltweit unter mehr Druck. Bestehende Rechte würden teils zurückgedreht, auch Hasskriminalität nehme zu. Unter dem Motto Haltung ist tot soll die Demonstration heute Mittag starten und zum Brandenburger Tor ziehen. Der Hersteller Jutro weitet den Rückruf einer Bio-Bärenmischung aus, die bei Lidl verkauft worden ist. Grund ist der Verdacht auf eine Verunreinigung mit Noroviren. Betroffen ist das Tiefkühlprodukt der Marke Freschona. Verbraucher sollen es nicht essen. Noroviren können starken Brechdurchfall und erheblichen Flüssigkeitsverlust auslösen. Die Ware kann in allen Lidl-Filialen zurückgegeben werden, auch ohne Kassenzettel.
3: Dankeschön, soweit die 9 Uhr Weltnachrichten hier bei Radio ISW. Regionalliga Bayern, Fußball von gestern Abend, Schwaben Augsburg, TSV Buchbach 1-1 und die Spielvereinigung Ansbach verliert gegen Wacker Burghausen 0-4. Freitag, 31.07. 19 Uhr, dann die Heimspiele TSV Buchbach, VfB Eichstätt und SV Wacker Burghausen gegen FC Bayern München 2. Und zweite Runde ist ausgelost worden, Toto Cup. Am Dienstag, 4. August 2026, spielt der TSV 1860 Rosenheim gegen den SV Wacker Burghausen und der TSV Wasserburg trifft auf den TSV Buchbach.
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1: 9:30, das sind die Themen. Die Fernwärme kommt. Aufsichtsrat und Gesellschafterversammlung fällen Beschluss. So geht es jetzt weiter. Bürger führen Nachbarschaftsfeste fort. Die Stadt Burghausen hatte 2025 zu gemeinsamen Straßenfesten aufgerufen. Auch heuer wird weiter gefeiert. Und Kirchenglocken von St. Konrad sind verstummt. Ihre Klöppel sind zur Reparatur in Passau. Aufwendiger Ausbau vergangene Woche. Das die Themen. 9:30 ISW Lokalnachrichten um halb.
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1: So, wie hört sich's an? Wettertechnisch bei uns gut. Es ist schön. Nächste Woche sind dann Sommerferien endlich. In Bayern 6 Wochen haben die Racker dann Ferien, gell? Sonnig, nachmittags langsam mehr Wolken und abends am westlichen Alpenrand Schauer und Gewitterneigung, Höchstwerte 28 bis 32 Grad. Das ist heute, morgen Sonntag, Richtung Alpen meist bewölkt und es kommt zu einigen Schauern und Gewittern. Ansonsten wechseln sich Wolken mit sonnigen Abschnitten ab, höchstens vereinzelt entwickeln sich Schauer oder Gewitter. Der Wind frischt tagsüber lebhaft auf, Höchstwerte zwischen 23 Grad und 29 Grad. Und am Montag ist es bei lebhaften Winden wechselnd bewölkt mit einzelnen Schauern und Gewittern. Nachmittags ist es meist trocken und von Westen her wird es freundlicher. Das Ganze bei Höchstwerten von 22 bis 26 Grad.
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1: Weinfest ist heute in Wasserburg. Bitte die Altstadt in Wasserburg weiträumig umfahren. Heute am Vormittag, Mittag und Nachmittags. Dankeschön. Gute und sichere Fahrt mit Radio ISW an diesem Samstag.
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1: Herzlich willkommen zu dieser Stunde von 9 bis 10. Jetzt ein paar Veranstaltungshinweise. Von 9 Uhr bis 10, 9:30 Uhr das Neueste aus der Region, hier bei Radio ISW erleben. Der lange Samstag, immer am Samstag von 7 bis 13 Uhr. Servus, sagt der Samstagsfriedrich. Ihnen ein angenehmes, ein ruhiges, ein schönes Wochenende.
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Interessanter Veranstaltungshinweis aus Altötting. Vor 3 Monaten, am 25. April, wurde er im Dom zu Eichstätt zum Priester geweiht, Sebastian Scharnagel. Nun steht er auch in Altötting, dem kirchlich gesehen zweitwichtigsten Ort der Diözese Passau, im Mittelpunkt. Am morgigen Sonntag, am 26. Juli, ist er zu Gast und feiert im Rahmen des 19 Uhr Gottesdienstes in der Stiftspfarrkirche, der auch auf EWNT übertragen wird, eine Nachpremiz. Im Anschluss daran wird Scharnagel den Premizsegen spenden.

0: In gut 5 Minuten das Neueste aus der ISW-Lokalredaktion. Dann gibt es die neuesten Meldungen ISW-Lokalnachrichten um 9.30 Uhr.
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0: So, da sind wir. 9.30 Uhr an diesem Samstag, der 25. Juli 2026. Hier sind die ISW Lokalnachrichten um halb.
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0: Im Studio Kai Friedrich, grüß Gott. Es dürfte der 21. Juli 2022 gewesen sein, als sich die Vertreter der Energieversorgung Burghausen EBG, der Energie Südbayern ESB und der Stadt Burghausen zum ersten Mal über ein Fernwärmeprojekt in der Salzachstadt austauschten. Ziemlich genau 4 Jahre und viele Besprechungen sowie Infotermine später können die Beteiligten Vollzug melden. Gestern Vormittag haben der EBG-Aufsichtsrat und die Gesellschafterversammlung entschieden, das Fernwärmeprojekt umzusetzen. Wir haben beschlossen, das Projekt umzusetzen, sagte Bürgermeister Schneider aus Burghausen, nachdem die Energieversorgung Burghausen bei der Kundenakquise sehr erfolgreich gewesen sei, sei man wirtschaftlich vernünftig unterwegs. Und sie ist eine absolute Heldin. Stefanie Gieserich ist seit 14 Jahren Mitglied der Wasserwacht in Perrach. Ihr Wissen und ihr Können, insbesondere als Wasserretterin, hat die 21-Jährige am Mittwochabend eindrucksvoll bewiesen, als sie einen 53-Jährigen aus dem Landkreis Mühldorf vor dem Ertrinken gerettet hat. Es war gegen 20 Uhr am Mittwochabend. Die Perracherin, die in der Stadtverwaltung von Tüging beschäftigt ist, verbrachte den Abend am Badesee, war aber nicht im Wasserwachtdienst. Sie lag gegenüber der kleinen Insel vis-à-vis der Wasserwachtstation, als sie bemerkte, dass 2 Personen im Wasser wohl in Schwierigkeiten waren. Es gab Hilferufe. Sie sprang sofort in den See, die Straßenkleidung noch am Leib, und schwamm 15 bis 20 Metern zu den Personen. Dem Mann ging es nach Augenschein nicht gut. Er war aber ansprechbar. Die Frau war sichtlich in Sorge und unruhig. Und das Ganze ging Gott sei Dank dann gut aus. Seit etwa einer Woche schweigen die Kirchenglocken von St. Konrad. Nur noch der Uhrschlag, der separat per Hammer gesteuert wird, ertönt. Der Grund: die Klöppel sind abmontiert und zur Reparatur bei der Glockengießerei Perner in Passau. Günter Reitmeier, Pfarrgemeinderat und Kirchenverwaltungsmitglied, ist federführend an der Renovierungsaktion beteiligt. Er erzählt, dass bei einer routinemäßigen Kontrolle im vergangenen Jahr festgestellt worden sei, dass bei 6 der 7 Kirchenglocken die Klöppel hergerichtet werden müssen. Auch das Leder war stellenweise brüchig. Bei der 7. der kleinsten Glocke müssen größere Sanierungsmaßnahmen erfolgen und die Aufhängungen neu gemacht werden. In Garageneinfahrten auf abgesperrten Anwohnerstraßen oder vor den Häusern auf der Burg in Burghausen. Überall in den Burghauser Siedlungen wurde im vergangenen Jahr bei den Nachbarschaftsfesten gefeiert. Initiiert hatte die Straßenfeste die Stadt Burghausen anlässlich ihres 1000-jährigen Bestehens. Organisiert worden waren sie von den Bewohnern selbst. Dieses Jahr hat die Verwaltung so etwas nicht geplant, doch die Nachbarschaftsfeste gehen weiter. Gleich mehrere finden an diesem Wochenende statt, andere waren schon. Es freut mich sehr, dass viele Bürger die Idee aufgreifen und nun erneut Straßen- und Nachbarschaftsfeste organisieren, ist Bürgermeister Florian Schneider begeistert. Dann schauen wir noch zum Sport. Gestern in der Regionalliga Bayern, da spielte Schwaben Augsburg gegen TSV Buchbach 1:1. Und die Spielvereinigung Ansbach, die verlor zu Hause gegen den SV Wacker Burghausen mit 0:4. Das erste Heimspiel des TSV Buchbach ist dann am Freitag, 31. Juli, 19 Uhr gegen den VfB Eichstätt. Und um 19 Uhr am 31. Juli spielt der SV Wacker Burghausen gegen den FC Bayern München 2. Und Toto Cup wurde ausgelost an diesem Wochenende. TSV Wasserburg spielt zum Beispiel in der 2. Runde Toto Cup am 4.8.26 zu Hause gegen den TSV Buchbach. Dann schauen wir zum ISW-Wetter. Wie hört sich's an bei uns im ISW-Land?
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0: Heute ist es bei uns im ISW-Land sonnig oder höchstens leicht bewölkt durch hohe Wolkenfelder. Im Laufe des Nachmittags ziehen von Südwesten langsam mehr Wolken auf und abends steigt am westlichen Alpenrand das Schauer- und Gewitterrisiko. Die Luft erwärmt sich auf Höchstwerte zwischen 28 und 32 Grad. Am Sonntag ist es Richtung Alpen meist bewölkt und es kommt zu einigen Schauern und Gewittern. Ansonsten wechseln sich Wolken mit sonnigen Abschnitten ab. Höchstens vereinzelt entwickeln sich Schauer oder Gewitter. Der Wind frischt tagsüber lebhaft auf, Höchstwerte zwischen 23 und 29 Grad. Am Montag ist es bei lebhaften Winden wechselnd bewölkt, mit einzelnen Schauern und Gewittern. Nachmittags ist es meist trocken und von Westen her wird es freundlicher. Das Ganze bei Höchstwerten von 22 bis 26 Grad. Soweit die Meldungen um halb.
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0: Und da schauen wir noch ganz kurz zum ISW Verkehrsservice um 9.35 Uhr. A94 Passau in Richtung München. In Höhe Dorfen ein Unfall auf der Standspur. Gute Fahrt mit Radio ISW.
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Die Ferien in Bayern stehen in den Startlöchern und so lädt das Team der Gemeindebücherei Garching vor der Sommerpause noch einmal ein zur nächsten Vorlesestunde am Dienstag, 28. Juli um 15.30 Uhr. Vorlesepatin Sabine Ebert liest für Kinder aus dem Buch Kleines Schaf und Großer Wolf vor. Zum Inhalt: Ach, was koche ich denn heute? Das überlegte der alte Wolf, als plötzlich ein kleines Schaf an seine Tür klopfte. Das zarte Fleisch des jungen Besuchers würde gut in seine Suppe passen, dachte er. Jedes teilnehmende Kind erhält einen Clubausweis. Nach 10 besuchten Vorlesestunden darf es sich eine kleine Überraschung aussuchen. Das Ganze findet statt in Garching an der Alz am 28. Juli um 15.30 Uhr in der Gemeindebücherei.

0: Was ist los in Saudi-Arabien? Houthi-Miliz gibt Vergeltungsangriff auf Saudi-Arabien bekannt nach einem Angriff der von Saudi-Arabien angeführten Koalition auf Stellungen der pro-iranischen Houthi-Miliz im Jemen. Haben die Houthis eine Vergeltungsattacke jetzt auf Saudi-Arabien bekannt gegeben. Ein jemenitischer Raketenangriff habe Brände in der Stadt Jizan am Roten Meer im Süden Saudi-Arabiens ausgelöst, erklärten die offiziellen Houthi-Medien am heutigen Samstag im Online-Dienst Telegram. Iranische Staatsmedien berichteten, bei dem Angriffsziel soll es sich um eine Anlage der derzeit größten Erdölförderungsgesellschaft der Welt, Saudi Aramco, handeln. Saudi-Arabien äußerte sich zunächst nicht offiziell zu den Angaben der Houthis. Die Behörden hatten allerdings am frühen Samstag die Bewohner von Jizan und Janbu kurzfristig vor einer möglichen Gefahr gewarnt. Ähnliche Warnungen waren in der Vergangenheit ausgegeben worden, wenn Raketen oder Drohnen auf Saudi-Arabien abgefeuert wurden.
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Die Gemeinde Burgkirchen an der Alz kündigt an, im Rathaus sind das Standesamt, Ordnungsamt und Sozialamt am Mittwoch, 29. Juli 2026, ganztags aufgrund einer Weiterbildung der Sachbearbeiter geschlossen.

0: und hier.
1: In der nächsten Stunde dann wieder das Neueste aus der Region um 10.30 Uhr und viel, viel Musik für Ihr höchstpersönliches Wochenende. Hier ist zum Beispiel Musik von Belinda Carlisle, Heaven is a Place on Earth.

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1: Ich bin Stefan Schütz. In Spanien und Frankreich kämpfen die Einsatzkräfte weiter gegen Waldbrände. Besonders dramatisch ist die Lage rund 60 Kilometer von Madrid entfernt. Die Präsidentin der Region spricht vom schlimmsten Brand der Geschichte dort. Laut Innenministerium sind rund 63.000 Menschen von Evakuierungen betroffen. An Frankreichs Atlantikküste breiten sich die Feuer ebenfalls aus. Dort haben die Behörden mehr als 140.000 Menschen in Sicherheit gebracht. Pakete, die schwerer sind als 23 Kilo, sollten nicht mehr von einem Zusteller allein ausgeliefert werden. Der Logistikkonzern DHL fordert eine gesetzliche Obergrenze, die er für sich selbst aber nicht festlegen will. Elisa Schuh berichtet.
2: Schwere Pakete zu tragen ist schlecht für den Rücken, argumentiert DHL. Und Probleme damit seien der Grund für jede dritte Krankmeldung. Die Politik müsse sich dem Thema annehmen, weil DHL nicht mehr konkurrenzfähig sei, wenn die Regel nur intern eingeführt werden würde. Die Gewerkschaft Verdi stimmt zu und möchte zwei Zusteller sogar schon bei Paketen ab 20 Kilo.
1: Trotz der Sperre der Straße von Hormuz im Iran ist die Ölversorgung Europas gesichert. Das sagte die Ökonomin Franziska Holz vom Deutschen Institut für Wirtschaftsforschung. Öl ist allerdings teuer. Seit Ausbruch des Iran-Kriegs Ende Februar hat sich der Preis fast verdoppelt. Neue Entlastungen wird es erstmal nicht geben, sagte Wirtschaftsministerin Reiche zuletzt. Der Tankrabatt hat viele Milliarden gekostet und dafür sei jetzt kein weiteres Geld mehr da. In Berlin ist es heute bunt und laut. Zum Christopher's Tweet Day rechnen die Organisatoren mit hunderttausenden Teilnehmern. Vorstandsmitglied Thomas Hoffmann sagte, queere Menschen stünden weltweit unter mehr Druck. Bestehende Rechte würden teils zurückgedreht, auch Hasskriminalität nehme zu. Unter dem Motto Haltung ist hot soll die Demonstration heute Mittag starten und zum Brandenburger Tor ziehen. Florian Lipowitz ist nach seinem Tour de France aus wieder zu Hause. Der 25-jährige Radprofi war am Dienstag beim Einzelzeitfahren gestürzt und hat sich das rechte Schlüsselbein gebrochen. Nach der OP war er noch kurz im Krankenhaus. Für den Vorjahresdritten der Tour dürften die nächsten großen Ziele damit erledigt sein. Sowohl die Vuelta als auch die WM in Montreal im September kommen für ihn wohl zu früh.
0: Das Wetter.
1: Viel Sonne heute. Am Nachmittag ziehen von Südwesten her Wolken heran. Gegen Abend folgen besonders im Allgäu und in Alpennähe einzelne Schauer und Gewitter. Die Höchstwerte erreichen zuvor 27 bis 33 Grad. Morgen und am Montag wird es mit maximal 29 Grad etwas kühler. Ab Dienstag setzt sich sonniges und sehr heißes Hochsommerwetter durch.
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1: Mit Kai Friedrich, grüß Gott. Vor der Kulisse von mehr als 500 Gästen erhielten am Mittwoch über 200 Schülerinnen und Schüler des beruflichen Schulzentrums Mühldorf BSZ ihre Abschlusszeugnisse. Moderiert wurde die Veranstaltung von der Studiendirektorin Dagmar Steiner, die unter den Anwesenden eine Vielzahl von Ehrengästen begrüßte, unter ihnen auch Mühldorfs stellvertretende Landrätin Ilse Preisinger-Sonntag, Mühldorfs Bürgermeisterin Claudia Hungerhuber, Herbert Prost als Leiter der IHK-Geschäftsstelle und Rainer Dachsberger als Geschäftsführer der Handwerkskammer für Mühldorf und Altötting. Auch wenn man es ihr nicht auf den ersten Blick ansieht, Frau Ingerl kann auch Löwin. Mit dieser Aussage über die scheidende Leiterin des Maria-Wart-Gymnasiums hat es Dr. Peter Nothaft, Direktor des katholischen Schulwerks in Bayern, als Abschlussredner bei der Verabschiedung am Donnerstag wohl am besten getroffen. Bei ihrer Abschiedsrede stellte sich Michaela Ingerl wie eine Löwenmutter vor ihre Schülerinnen und Schüler, vor das Kollegium und vor ihren Nachfolger Dr. Martin Eder und forderte von Politik und Schulstiftung mit Nachdruck: Fördern Sie mit mir diese Bildungseinrichtung. Den Beginn der Abschiedsfeier markierte ein Gottesdienst in der Basilika, den Pfarrer Heribert Schauer mit P. Marinus Patzinger und Stadtpfarrer Klaus Metzel zelebrierte. Nach dem Gottesdienstmotto »Dem Herzen ein Kompass« sei sie auch ihren Schülerinnen und Schülern und dem gesamten Lehrerkollegium ein Kompass gewesen, betonte Schauer. Eine katholische Bekenntnisschule für die Verantwortlichen im Altöttinger Franziskushaus ist das eine Schule, die nach christlichen Wertvorstellungen handelt, die sich um Kinder kümmert, die besondere Hilfen brauchen, aber anderswo durchs Raster fallen. Der Freistaat Bayern sieht das anders. Er versteht darunter eine Schule, bei der die Schülerinnen und Schüler zum Großteil katholisch sind. Weil sich das Angebot der Schule nicht explizit an Katholiken richtet, sondern gesellschaftsübergreifend an Kinder mit Förderbedarf, fällt die Franziskus-Hausschule nun selbst durchs Raster. Die Folgen: Ihr fehlt Geld, der Schulbetrieb lässt sich in gewohnter Manier langfristig nicht weiterführen. Die Verantwortlichen wollen die Schule nun komplett neu aufstellen. Ein wichtiger Punkt: Sie wird deutlich verkleinert. Und jetzt schauen wir zum ISW-Wetter an diesem Samstagvormittag. Wie hört sich's denn an bei uns im ISW-Land? Heute ist es bei uns im ISW-Land sonnig oder höchstens leicht bewölkt durch hohe Wolkenfelder. Hier haben wir das Wetterbett.
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1: Und im Laufe des Samstagnachmittags ziehen von Südwesten langsam mehr Wolken auf und abends steigt am westlichen Alpenrand das Schauer- und Gewitterrisiko an. Die Luft erwärmt sich auf Höchstwerte zwischen 28 und 32 Grad. Morgen am Sonntag ist es in Richtung Alpen meist bewölkt und es kommt zu einigen Schauern und Gewittern. Ansonsten wechseln sich Wolken mit sonnigen Abschnitten ab. Höchstens vereinzelt entwickeln sich hier Schauer oder Gewitter. Der Wind frischt tagsüber lebhaft auf. Die Höchstwerte, die bewegen sich zwischen 23 und 29 Grad. Und am Montag ist es bei lebhaften Winden wechselnd bewölkt mit einzelnen Schauern und Gewittern. Nachmittags ist es meist trocken und von Westen her wird es freundlicher, das Ganze bei Höchstwerten von 22 bis 26 Grad. Soweit die Meldungen um 5:30.

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Radio ISW am Wochenende an diesem 25. Juli 2026. Heute ist wieder Fußball. Da wird zum Beispiel gespielt in der Bezirksoberliga Oberbayern Gruppe Ost. Gestern das Spiel SV Waldperlach gegen den TSV Ampfing. Heute dann um 14 Uhr. Da spielt der TSV Miesbach oder der SV Miesbach gegen den FC Töging. Und Tussholzkirchen empfängt um 14 Uhr den TSV Dorfen. Um 14 Uhr dann SV Aschau am Inn gegen SV Reichertsheim. Und um 18 Uhr dann das Spiel TSV Peterskirchen gegen den Neuling in der Bezirksliga Oberbayern Ost TuS Prien. Und in der Landesliga Südost dann morgen das Spiel um 14 Uhr. Die Spielvereinigung Unterhaching zweite Mannschaft gegen den ESV Freilassing. Gestern gab es die Spiele in der Landesliga Südost. TSV Kastel gegen TSV Murnau 04. SSV Eggenfelden, die sind jetzt in der Landesliga Südost. Waren ja Landesliga Mitte gegen SV Aubing, verlieren am Abend 0:1. Und der TSV Grünwald gegen SBC Traunstein 1:2. Jetzt geht's weiter mit Musik hier bei Radio ISW. Gleich die 11 Uhr Nachrichten. Das wird sein in 11 Minuten hier im Programm von Radio ISW. Der lange Samstag, immer von 7 bis 13 Uhr.

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1: Ich bin Stefan Schütz. Starship, das größte Raketensystem der Raumfahrtgeschichte, hat gestern Abend seinen 13. Testflug erfolgreich hingelegt. Von Texas aus ist die unbemannte Rakete ins All geflogen, bevor die beiden wiederverwertbaren Stufen planmäßig ins Meer gestürzt sind. Entwickelt hat das Ganze SpaceX, die Firma von Elon Musk. Die NASA will mit Starship Astronauten zum Mond bringen, SpaceX selbst träumt sogar vom Mars. Im Asowschen und Schwarzen Meer eskaliert der Seekrieg zwischen Russland und der Ukraine. Täglich gibt es Berichte über Schiffe, die eines der beiden Länder ins Visier genommen hat, Katharina Schröder berichtet.
2: Die Ukraine greift seit Anfang Juli Schiffe an, die russisch kontrollierte Häfen im Asowschen und Schwarzen Meer anlaufen. Ursprünglich ging es dabei vor allem um Öltanker der sogenannten Schattenflotte. Moskau reagierte mit einer Ausweitung seiner Angriffe auf ukrainische Hafenanlagen im Großraum Odessa. Eine Blockade des ukrainischen und des russischen Schiffsverkehrs im Schwarzen Meer könnte vor allem die Getreidepreise in die Höhe treiben.
1: In Frankreich und Spanien kämpfen die Einsatzkräfte weiter gegen die Flammen. An der Atlantikküste haben mittlerweile über 140.000 Menschen ihre Wohnungen verlassen müssen. Auch erste Vororte von Bordeaux sind evakuiert worden. Auch bei Madrid brennt's heftig. Dort ist der Großbrand laut Katastrophenschützern derzeit nicht zu löschen. Mehr als 60.000 Menschen sollen die Region verlassen oder zu Hause bleiben. Ministerpräsident Sanchez nimmt heute an einer Krisensitzung teil. Mit einem Festakt und Musik von Beethoven feiern die Bayreuther Festspiele ihr Gründungsjubiläum. Vor 150 Jahren veranstaltete der Komponist Richard Wagner zum ersten Mal sein heute weltbekanntes Opernfestival. Um 18 Uhr wird es zum Festspielauftakt keine Operninszenierung geben. Das Orchester spielt Beethovens 9. Symphonie. Davor ist eine Gedenkveranstaltung für während des Nationalsozialismus verfolgte jüdische Musiker geplant. Jutro weitet den Rückruf einer Bio-Bärenmischung aus, die bei Lidl über die Ladentheke gegangen ist. Der Verdacht, Noroviren könnten das Tiefkühlprodukt der Marke Freschona verunreinigt haben. Die können ordentlich Brechdurchfall und Flüssigkeitsverlust verursachen, deshalb sollte man die Beeren auf keinen Fall essen. Wer sie noch im Gefrierschrank hat, kann sie in jeder Lidl-Filiale zurückgeben. Ein Kassenzettel braucht es dafür nicht.
3: Und um 11.30 Uhr hören wir nochmal heute die ISW-Lokalnachrichten, also 11.30 Uhr das Neueste aus der Region hier bei Radio ISW. Jetzt zum ISW-Wetter.
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3: Heute ist es bei uns im ISW-Land sonnig oder höchstens leicht bewölkt durch hohe Wolkenfelder. Im Laufe des Nachmittags ziehen von Südwesten langsam mehr Wolken auf und abends steigt am westlichen Alpenrand das Schauer- und Gewitterrisiko. Die Luft erwärmt sich dann auf Höchstwerte zwischen 28 und 32 Grad. Und morgen am Sonntag ist es in Richtung Alpen meist bewölkt und es kommt zu einigen Schauern und Gewittern. Ansonsten wechseln sich Wolken mit sonnigen Abschnitten ab. Höchstens vereinzelt entwickeln sich hier Schauer oder Gewitter. Der Wind frischt tagsüber lebhaft auf. Höchstwerte zwischen 23 und 29 Grad. Und am Montag ist es bei lebhaften Winden wechselnd bewölkt mit einzelnen Schauern und Gewittern. Nachmittags ist es meist trocken und von Westen her wird es freundlicher. Das Ganze bei Höchstwerten von 22 bis 26 Grad.
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3: Servus auf die Straßen, hallo liebe Autofahrer. Der Verkehr hier bei Radio ISW, der Verkehrsservice um 11.04 Uhr. Keine Meldung über Verkehrsbehinderungen, dann sagen wir eine gute und eine sichere Fahrt mit Radio ISW an diesem Samstag.
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3: Kurz vor den Sommerferien, eine Woche nach Schule und nächste Woche Freitag ist dann der letzte Schultag. Und dann am 3.8. beginnen offiziell die Ferien in Bayern bis zum 15. September. 6 Wochen frei für die Racker, okay? Das haben sie sich verdient. Und sie haben sich jetzt gute Musik verdient für höchstpersönliches Wochenende. Servus, sagt der Samstagsfriedrich. Ihnen ein schönes, ein ruhiges, ein entspanntes Wochenende mit Radio ISW. Und wenn es rausgeht in die Bäder, an die Seen, dann viel Freude.
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0: Und jetzt gehen wir musikalisch nach Wien.

Es gibt was Neues vom ERC Waldkraiburg. Gestern, oh, das ist ja noch Sommer. Was haben wir mit dem Eishockey zu tun? Das geht ja erst so Mitte Oktober los, aber die Planungen laufen für die Saison 26-27. Eishockey Bayernliga, ERC Waldkraiburg. Morgen dann der große ERC Waldkraiburg-Tag, das Sommerfest dann in Waldkraiburg. Auf dem Gelände um 10.30 Uhr mit großem Weißwurstfrühstück. Und es gibt Spieler, über deren Vertragsverlängerung muss man eigentlich gar nicht lange diskutieren. Sie gehören einfach zur Mannschaft, zu den Spielern, bei denen man sich ein Löwentrikot kaum in einer anderen Farbe vorstellen kann. Genauso einer ist Felix Lode. Mit seiner Zusage ist nun auch das heimische Familientrio Lode komplett. Nachdem bereits Christoph und Philipp ihre Verträge verlängert hatten, wird auch Felix in der kommenden Eishockey-Bayernliga-Saison 26-27 wieder für den ERC Waldkraiburg auflaufen. Drei Eigengewächse, drei Spieler, die den Verein seit vielen Jahren prägen. So etwas findet man selbst im Eishockey nicht alle Tage. Der heute 24-Jährige hat sich in den vergangenen Jahren zu einem der wichtigsten Verteidiger im Löwenkader entwickelt. Nicht, weil er jedes Wochenende spektakuläre Checks fährt oder mit 5 Punkten pro Spiel glänzt, sondern weil er genau das macht, was eine Mannschaft braucht. Er spielt zuverlässig, ruhig und mit einer bemerkenswerten Konstanz. Wer Felix Lode spielen sieht, merkt schnell, dass er sich nur selten aus der Ruhe bringen lässt, während andere Verteidiger auch einmal zu einem überhasteten Foul greifen, löst der Linksschütze viele Situationen mit sauberem Stellungsspiel, cleverem Zweikampfverhalten und dem richtigen Timing. Dass sich diese Spielweise auch statistisch widerspiegelt, überrascht deshalb kaum. Über seine gesamte Bayernliga-Karriere kommt der Waldkraiburger auf gerade einmal 0,3 Strafminuten pro Spiel. Ein außergewöhnlicher Wert für einen Verteidiger, der regelmäßig gegen die gefährlichsten Angreifer der Liga antreten muss. Also Felix Lode weiterhin an Bord des ERC Waldkraiburg. Tolle Nachricht.

Im Oktober sind Landtagswahlen im Bundesland Sachsen-Anhalt und der Kulturstaatsminister Wolfram Weimer, der erwartet, dass das Land Sachsen-Anhalt die finanzielle Unterstützung der Bauhaus-Stiftung auch im Fall einer Regierungsübernahme der AfD fortsetzen wird. Das Land Sachsen-Anhalt steht weiterhin in der Pflicht und in der Verantwortung für unser Welterbe, sagte eine Sprecherin Weimers einer Zeitung. Der Bund werde das Bauhaus weiter verlässlich fördern. Im Magdeburger Landtag hat die AfD-Fraktion bereits wiederholt versucht, Kulturpolitik mit der deutschen Geschichte zu verbinden. So bezeichnete die AfD das Bauhaus als Irrweg der Moderne und will die Werbekampagne des Landes mit dem Slogan Hashtag Moderndenken durch Hashtag Deutschdenken ersetzen. Weimer kritisiert die Haltung der AfD. Wer das attackiert, der knüpft direkt an die Verfolgung des Bauhauses durch die Nationalsozialisten an, die Baumeister wie Feininger, Kandinsky, Klee oder Schlemmer brutal verfolgten. Das Bauhaus war 1919 von Walter Gropius und anderen als Kunstschule in Weimar gegründet worden.

0: Kennen Sie eigentlich Bruno Schmaus? Der hat's drauf. Der 79-Jährige überführt zum vierten Mal Schockanrufer und mitzuspielen, sagt er, das ist gar nicht so einfach. Bruno Schmaus lässt sich von perfiden Schockanrufern nicht reinlegen. Schon fünfmal ließ er sich auf ihre Masche ein. Viermal kam es zu Festnahmen. Mehr zu dieser Thematik, zu dieser wichtigen Thematik, passen Sie auf, da, wenn Sie jemand anruft, bitte sofort auflegen oder die richtige Polizei anrufen. Also mehr zu dieser Thematik. Bruno Schmaus hat's drauf, überführt zum vierten Mal Schockanrufer. Dann in einer halben Stunde von 11.30 bis um 12 hier bei Radio ISW, der lange Samstag, immer von 7 bis 13 Uhr. In 10 Minuten das Neueste aus der Region, die ISW-Lokalnachrichten um 11.30 Uhr.
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1: Im Studio Kai Friedrich, grüß Gott. Es dürfte der 21. Juli 2022 gewesen sein, als sich die Vertreter der Energieversorgung Burghausen EBG, der Energie Südbayern ESB und der Stadt Burghausen zum ersten Mal über ein Fernwärmeprojekt in der Salzachstadt austauschten. Ziemlich genau 4 Jahre und viele Besprechungen sowie Infotermine später können die Beteiligten Vollzug melden. Gestern Vormittag haben der EBG-Aufsichtsrat und die Gesellschafterversammlung entschieden, das Fernwärmeprojekt umzusetzen. Wir haben beschlossen, das Projekt umzusetzen, sagte Bürgermeister Schneider aus Burghausen, nachdem die Energieversorgung Burghausen bei der Kundenakquise sehr erfolgreich gewesen sei, sei man wirtschaftlich vernünftig unterwegs. Und sie ist eine absolute Heldin. Stefanie Gieserich ist seit 14 Jahren Mitglied der Wasserwacht in Perrach. Ihr Wissen und ihr Können insbesondere als Wasserretterin hat die 21-Jährige am Mittwochabend eindrucksvoll bewiesen, als sie einen 53-Jährigen aus dem Landkreis Mühldorf vor dem Ertrinken gerettet hat. Es war gegen 20 Uhr am Mittwochabend. Die Perracherin, die in der Stadtverwaltung von Töging beschäftigt ist, verbrachte den Abend am Badesee, war aber nicht im Wasserwachtdienst. Sie lag gegenüber der kleinen Insel vis-à-vis der Wasserwachtstation, als sie bemerkte, dass 2 Personen im Wasser wohl in Schwierigkeiten waren. Es gab Hilferufe. Sie sprang sofort in den See, die Straßenkleidung noch am Leib und schwamm 15 bis 20 Metern zu den Personen. Dem Mann ging es nach Augenschein nicht gut. Er war aber ansprechbar. Die Frau war sichtlich in Sorge und unruhig. Und das Ganze ging Gott sei Dank dann gut aus. Seit etwa einer Woche schweigen die Kirchenglocken von St. Konrad. Nur noch der Uhrschlag, der separat per Hammer gesteuert wird, ertönt. Der Grund, die Klöppel sind abmontiert und zur Reparatur bei der Glockengießerei Perner in Passau. Günter Reitmeier, Pfarrgemeinderat und Kirchenverwaltungsmitglied, ist federführend an der Renovierungsaktion beteiligt. Er erzählt, dass bei einer routinemäßigen Kontrolle im vergangenen Jahr festgestellt worden sei, dass bei 6 der 7 Kirchenglocken die Klöppel hergerichtet werden müssen. Auch das Leder war stellenweise brüchig. Bei der 7. der kleinsten Glocke müssen größere Sanierungsmaßnahmen erfolgen und die Aufhängungen neu gemacht werden. In Garageneinfahrten auf abgesperrten Anwohnerstraßen oder vor den Häusern auf der Burg in Burghausen. Überall in den Burghauser Siedlungen wurde im vergangenen Jahr bei den Nachbarschaftsfesten gefeiert. Initiiert hatte die Straßenfeste die Stadt Burghausen anlässlich ihres 1000-jährigen Bestehens. Organisiert worden waren sie von den Bewohnern selbst. Dieses Jahr hat die Verwaltung so etwas nicht geplant, doch die Nachbarschaftsfeste gehen weiter. Gleich mehrere finden an diesem Wochenende statt, andere waren schon. Es freut mich sehr, dass viele Bürger die Idee aufgreifen und nun erneut Straßen- und Nachbarschaftsfeste organisieren, ist Bürgermeister Florian Schneider begeistert. Dann schauen wir noch zum Sport. Gestern in der Regionalliga Bayern, da spielte Schwaben Augsburg gegen TSV Buchbach 1:1. Und die Spielvereinigung Ansbach, die verlor zu Hause gegen den SV Wacker Burghausen mit 0:4. Das erste Heimspiel des TSV Buchbach ist dann am Freitag, 31. Juli, 19 Uhr gegen den VfB Eichstätt. Und um 19 Uhr am 31. Juli spielt der SV Wacker Burghausen gegen den FC Bayern München 2. Und Toto Cup wurde ausgelost an diesem Wochenende. TSV Wasserburg spielt zum Beispiel in der 2. Runde Toto Cup am 4.8.26 zu Hause gegen den TSV Buchbach. Dann schauen wir zum ISW-Wetter. Wie hört sich's an bei uns im ISW-Land?
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1: Heute ist es bei uns im ISW-Land sonnig oder höchstens leicht bewölkt durch hohe Wolkenfelder. Im Laufe des Nachmittags ziehen von Südwesten langsam mehr Wolken auf und abends steigt am westlichen Alpenrand das Schauer- und Gewitterrisiko. Die Luft erwärmt sich auf Höchstwerte zwischen 28 und 32 Grad. Am Sonntag ist es Richtung Alpen meist bewölkt und es kommt zu einigen Schauern und Gewittern. Ansonsten wechseln sich Wolken mit sonnigen Abschnitten ab. Höchstens vereinzelt entwickeln sich Schauer oder Gewitter. Der Wind frischt tagsüber lebhaft auf. Höchstwerte zwischen 23 und 29 Grad. Am Montag ist es bei lebhaften Winden wechselnd bewölkt mit einzelnen Schauern und Gewittern. Nachmittags ist es meist trocken und von Westen her wird es freundlicher. Das Ganze bei Höchstwerten von 22 bis 26 Grad. Soweit die Meldungen um halb.
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1: Und gleich kommen wir zum ISW-Verkehrsservice. Kurze Meldung noch vom SV Wacker Burghausen. Zweite Runde Toto Cup. Dienstag, 4.8., 26. Spieltag. TSV 1860 Rosenheim trifft dann in der zweiten Runde auf den SV Wacker Burghausen.
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1: Und das um 11.36 Uhr. Servus auf die Straßen, Mahlzeit, ISW-Land, keine Verkehrsbehinderungen. Dann sagen wir eine gute und eine sichere Fahrt mit Radio ISW an diesem Samstag.
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Das ist der Mann des Monats, Bruno Schmaus. Mit großem schauspielerischen Talent hat ein 79-Jähriger aus Oberbayern zum vierten Mal zur Festnahme von Betrügern beigetragen. Er habe am Montag einen Schockanruf von einem Unbekannten erhalten, der sich weinend als sein Sohn ausgegeben habe, schilderte Rentner Bruno Schmaus bei einer Pressekonferenz der Polizei in München. Kurz darauf habe ein vermeintlicher Polizeibeamter den Hörer übernommen und gefordert, dass er 80.000 Euro Kaution für seinen Sohn zahlen müsse, weil dieser einen tödlichen Verkehrsunfall verursacht habe und sonst ins Gefängnis müsse. Der Rentner durchschaute den Trick sofort und hielt den Anrufer so lange hin, bis die Polizei den 21 Jahre alten Abholer bei der fingierten Übergabe in Pullach bei München festnehmen konnte. Da habe ich richtig sauber Vollgas gegeben mit dem Theater, erzählte Schmaus gestern schmunzelnd, auch wenn ihn die Betrüger ganz schön unter Druck gesetzt hätten. Mitzuspielen ist gar nicht so einfach, weil man sehr viel wissen muss, sehr viel beachten muss und weil die sehr schnell erkennen, dass man sie an der Nase herumführt, ordnete der stellvertretende Leiter des für Callcenter-Betrugs zuständigen Münchner Kommissariats, das ist Markus Nothelfer, ein. Wegen des hohen psychischen Drucks, den die professionellen Banden aufbauen, empfehle die Polizei deshalb, aufzulegen und Anzeige zu erstatten. Mit Hilfe von Schmaus gelangen der Polizei damit nun bereits 5 Festnahmen in 4 Fällen, 2 Schockanrufen, einem Enkeltrick und einem Teppichbetrug. Hierbei sollen ihm an der Haustür überteuerte Teppich angedreht werden. In einem 5. Fall scheiterte die Festnahme daran, dass der Abholer bei einem Enkeltrick die richtige Adresse nicht fand. Bitte sofort auflegen, wenn Ihnen da was Spanisch vorkommt, wenn Ihnen da einer weinend am Telefon was von Ihrer Tochter, von Ihrem Sohn erzählt. Und herzlichen Dank an den Bruno Schmaus aus Oberbayern, der 79-Jährige, überführte zum vierten Mal Schockanrufer. Tolle Persönlichkeit.

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0: zwei Frichterl waren unterwegs. Am Nachmittag, gestern Nachmittag, wurden zwei Kinder im Alter von jeweils 13 Jahren in einem Drogeriemarkt in der Maximilianstraße in Traunstein bei einem Ladendiebstahl auf frischer Tat ertappt mit 13? Na, Respekto, das ist ja Wahnsinn, da freuen sich die Eltern. Wie die Ermittlungen ergaben, waren die beiden von einem gleichaltrigen Freund angestiftet worden. Dieser hatte ihnen zuvor nämlich einen in Relation zur Tatbeute eher geringfügigen Geldbetrag in Aussicht gestellt, sollten sie im Markt zwei hochpreisige Parfumflakons entwenden. Die aufgrund ihres Alters noch schuldunfähigen Kinder wurden dann allerdings bei der Tatausführung beobachtet und konnten noch unmittelbar nach dem Diebstahl festgehalten werden. Die Kinder wurden anschließend an ihre jeweiligen Erziehungsberechtigten übergeben. Außerdem wird nun eine Berichtsanzeige an die Staatsanwaltschaft in Traunstein erstellt und das zuständige Jugendamt über den Vorfall in Kenntnis gesetzt. Gleich mehr vom ISW-Polizeibericht. Der ausführliche Polizeibericht dann in der Stunde von 12 bis 13 Uhr. Hier immer am langen Samstag von 7 bis 13 Uhr jeden Samstag.
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0: daran teil. Der Berliner CSD ist eine der größten Demonstrationen für Vielfalt und Menschenrechte in Europa. Vor dem Beginn warnten die Organisatoren vor einem raueren gesellschaftlichen Klima. Queere Menschen stehen weltweit unter mehr Druck, so ein Sprecher. Pakete, die schwerer sind als 23 Kilo, sollten nicht mehr von einem Zusteller allein ausgeliefert werden. Der Logistikkonzern DHL fordert eine gesetzliche Obergrenze, die er für sich selbst aber nicht festlegen will. Elisa Schuh berichtet.
1: Schwere Pakete zu tragen ist schlecht für den Rücken, argumentiert DHL. Und Probleme damit seien der Grund für jede dritte Krankmeldung. Die Politik müsse sich dem Thema annehmen, weil DHL nicht mehr konkurrenzfähig sei, wenn die Regel nur intern eingeführt werden würde. Die Gewerkschaft Verdi stimmt zu und möchte 2 Zusteller sogar schon bei Paketen ab 20 Kilo.
0: In Frankreich haben die Behörden wegen der Waldbrände tausende Menschen aus Vororten von Bordeaux evakuiert. Bislang sind mehr als 140.000 Menschen aus den Regionen um Bordeaux in Sicherheit gebracht worden. In der Nähe der spanischen Hauptstadt Madrid sind mehrere Brände zu einem Großfeuer verschmolzen. Die Regierung hat den nationalen Notstand ausgerufen. Hier sind bisher rund 60.000 Menschen von den Bränden betroffen. In Ingolstadt ist ein 21-Jähriger mit über 150 Kilometern pro Stunde durch die Stadt gerast. Die Polizei konnte ihn nachts nach gut einem Kilometer, als sein Taxi die Straße blockiert hat, stoppen. Statt Einsicht zu zeigen, hat er sich über die Kontrolle lustig gemacht. Jetzt ermittelt die Polizei wegen eines illegalen Autorennens und die Führerscheinstelle prüft, ob der Mann zur medizinisch-psychologischen Untersuchung muss. Florian Lippowitz ist nach seinem Tour de France aus wieder zu Hause. Der 25-jährige Radprofi war am Dienstag beim Einzelzeitfahren gestürzt und hat sich das rechte Schlüsselbein gebrochen. Nach der OP war er noch kurz im Krankenhaus. Für den Vorjahresdritten der Tour dürften die nächsten großen Ziele damit erledigt sein. Sowohl die Vuelta als auch die WM in Montreal im September kommen für ihn wohl zu früh.
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3: Am Nachmittag sonnig oder leicht bewölkt, im weiteren Verlauf ziehen von Südwesten langsam mehr Wolken auf und abends steigt am westlichen Alpenrand das Schauer- und das Gewitterrisiko. Die Luft erwärmt sich auf Höchstwerte zwischen 28 und 32 Grad. Sonntag, morgen meist bewölkt und es kommt zu einigen Schauern und Gewittern. Ansonsten wechseln sich Wolken mit sonnigen Abschnitten ab. Höchstens vereinzelt entwickeln sich hier Schauer oder Gewitter. Der Wind frischt tagsüber lebhaft auf. Höchstwerte zwischen 23 und 29 Grad. Und am Montag, das ist dann der 27. Juli, ist es bei lebhaften Winden wechselnd bewölkt mit einzelnen Schauern und Gewittern. Nachmittags ist es meist trocken und von Westen her wird es freundlicher. Das Ganze bei Höchstwerten von 22 bis 26 Grad.
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3: Keine Meldung, gute Fahrt mit Radio ISW an diesem Samstagmittag.
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3: Und falls Sie gerade am Mittagstisch Platz genommen haben sollten, guten Appetit, lassen Sie es sich schmecken, lassen Sie es sich munden. Servus, sagt der Samstagmittag, Friedrich, Mahlzeit ISW-Land. Schön, dass Sie dabei sind in dieser Stunde von 12 bis 13 Uhr. Gleich richten wir den Blick zum ISW-Polizeibericht.
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0: dann.
1: Ach, liebe Radio ISW-Familie, hört das denn nie auf?
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1: Das beweist die Meldung hier. Am Mittwoch, den 22. Juli, gelang es bislang unbekannten Betrügern in Kranzberg, eine Seniorin um ihr Vermögen zu bringen, diesmal mit einer noch unbekannten, abgewandelten Form der bisher üblichen Betrugsmasche. Die Kriminalpolizei in Erding hat die Ermittlungen übernommen und warnt jetzt. Gegen 14 Uhr Mittwoch wurde eine über 70-jährige Dame telefonisch von einer unbekannten Täterin kontaktiert, die sich als Ärztin des Klinikums Großhadern ausgab. Sie erzählte der Dame die bekannte Geschichte, dass die Tochter der Rentnerin an Krebs im Endstadium erkrankt sei und nur durch eine neue, sehr teure Behandlung eine Heilung möglich sei. Dafür müsste die Kranzbergerin fast 200.000 Euro vorab bezahlen. Die Seniorin teilte der Anruferin im Gespräch mit, dass sie zwar ein Schließfach besitzt, eine so hohe Summe jedoch nicht aufbringen könne. Bitte lassen Sie das, also erzählen Sie doch wildfremden Menschen nicht, dass sie ein Schließfach besitzen. Aber gut, da haben wir mal mit dem Herrn Katz gesprochen von der Polizei in Rosenheim. Der hat gesagt, das kann jeden treffen da. Es geht weiter hier in der Meldung. Als die Betrügerin sich auffällig nach Schmuck erkundigte, dämmerte der Geschädigten, dass es sich hier um einen Betrug handeln könnte und beendete das Gespräch. Sie versuchte nun, bei der Polizeiinspektion Freising anzurufen. Es konnte jedoch aus noch unbekannten Gründen keine Verbindung aufgebaut werden. Einige Minuten später meldete sich ein weiterer Betrüger, der sich als Polizeibeamter der Polizeiinspektion Freising ausgab und vorgab, dass organisierte Banden im Landkreis unterwegs wären, die Dame Fenster und Türen geschlossen halten solle und auf weitere Anrufe dieser Kriminellen warten solle. Ihre Telefonleitung würde ab jetzt polizeilich überwacht werden. Im weiteren Verlauf kam der Anrufer auch auf das Schließfach der Seniorin zu sprechen und riet ihr, das Geld und die Wertgegenstände, die sich darin befinden, durch einen Polizisten abholen und in Sicherheit bringen zu lassen. Kurz darauf klingelte ein angeblicher Hauptkommissar, Herr Berg, an ihrer Haustür und zeigte seinen Dienstausweis vor. Danach ging er, ohne ein Wort zu sagen, wieder weg. Wiederum einige Minuten später rief ein Herr Krause bei der Dame an, der sie aufforderte, mit ihrem Auto zur Bankfiliale nach Freising zu fahren und dort das Schließfach zu entleeren. Während der Fahrt durfte sie ihr Handy nicht ausschalten. Zudem wurde ihr vorgegaukelt, dass sie unter ständiger polizeilicher Beobachtung stehen würde. Den angeblichen Herrn Berg sah sie im Vorbeifahren in der Kirchbergstraße an einem größeren weißen PKW mit ausländischem Kennzeichen stehen. Circa am Mittwoch um 16 Uhr kam die über 70-Jährige von der Bank an der Münchner Straße zurück, ging hinein und entleerte ihr Schließfach. Während der Rückfahrt erzählte ihr der Anrufer, dass inzwischen schon zwei Tatverdächtige festgenommen worden wären. Ihnen wäre auch das weiße Auto zuzuordnen, das sie zuvor gesehen hatte. Die Tatverdächtigen hatten einen Zettel bei sich gehabt, auf dem der Name und die Adresse der Geschädigten notiert waren. Der Betrüger forderte in der Folge die Frau auf, den Inhalt des Schließfachs und zudem alles an sich im Haus befindlichen Bargeld und Schmuck in einem mit Namen und Safe-Nummer beschrifteten Schuhkarton zu packen und anschließend an den bereits bekannten Herrn Berg zu übergeben. Die Seniorin ließ sich darauf ein und übergab um ca. 18.30 Uhr am Mittwoch den Karton mit Geld und Wertgegenständen im Gesamtwert von über 140.000 Euro an den Abholer. Personenbeschreibung des Abholers: Berg, männlich, ca. 30 bis 40 Jahre alt, helle Haut, kurze, mittellange, braune Haare, trug eine Art Jogginganzug, kein Bart, keine Brille. Die Kriminalpolizei Erding bittet Zeugen, die im westlichen Bereich von Kranzberg verdächtige Wahrnehmungen gemacht haben oder Hinweise zum Täter geben können, sich unter der Telefonnummer 08122 9680 zu melden. Um nicht auch Opfer eines Betrugs zu werden, beachten Sie bitte folgende Tipps, die wir schon gebietsmühlenartig hier bei ISW, glaube ich, 400.000 Mal gesagt haben. Beenden Sie das Telefonat, wenn Sie nicht sicher sind, wer anruft und Sie sich unter Druck gesetzt fühlen. Die Polizei ruft niemals unter der Polizeinotrufnummer 110 an. Das machen nur Betrüger. Wenn Sie unsicher sind, wählen Sie die Nummer 110, aber nutzen Sie dafür nicht die Rückruftaste. Rufen Sie den angeblich betroffenen Angehörigen unter der Ihnen bekannten Nummer an. Sprechen Sie am Telefon nie über Ihre persönlichen und finanziellen Verhältnisse. Übergeben Sie niemals Geld oder Wertsachen an unbekannte Personen. Ziehen Sie eine Vertrauensperson hinzu oder verständigen Sie über den Notruf 110 die Polizei. Sprechen Sie auch mit Ihren Angehörigen über das Phänomen und warnen Sie vor dem Vorgehen der Täter. Und gleich mehr vom ISW-Polizeibericht.

0: So, dann schauen wir doch mal rein in den ISW-Polizeibericht vom heutigen 25. Juli.
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0: Pfarrkirchen, Landkreis Rottalinn. Gestern kam es gegen 21 Uhr auf der Startstraße 2112 zu einem Verkehrsunfall. Ein 65-jähriger Mann aus Arnsdorf, der fuhr mit seinem dreirädrigen Motorroller in Richtung Arnsdorf, als er auf Höhe Benk alleinbeteiligt aus unbekannter Ursache rechts von der Fahrbahn abkam. Der Fahrzeugführer wurde leicht verletzt, vom Rettungsdienst in ein Krankenhaus verbracht. Am Fahrzeug entstand Sachschaden in Höhe von ca. 4.000 Euro. Dann haben wir was von der Polizeiinspektion. Lassen Sie uns ganz kurz schauen. Traunstein, Trostberg. Da haben wir was von Trostberg. Da ist nichts zu melden. Also die Polizeiinspektion Trostberg gibt doch gefährliches Überholmanöver in Seebruck. Zeugen gesucht. Am 21. Juli gegen 7:30 überholte ein bislang unbekannter Fahrer eines weißen Kleinwagens auf der Startstraße 2093 der Strecke zwischen Truchtlaching und Seebruck im Kurvenbereich einen roten Schulbus, obwohl Gegenverkehr herrschte. Ein entgegenkommender Fahrzeugführer musste stark abbremsen und nach rechts ins Bankett ausweichen, um einen Frontalzusammenstoß zu vermeiden. Dabei überfuhr er einen Leitpfosten, wodurch an seinem Pkw ein Schaden in Höhe von ca. 1.000 Euro entstand. Der Fahrer des Kleinwagens setzte seine Fahrt ohne anzuhalten fort. Die Polizei in Trostberg bittet nun Zeugen des Vorfalls sowie den bislang unbekannten Fahrer, sich zur Klärung des Sachverhalts unter Telefonnummer 08621 98420 zu melden. So, was haben wir noch? Schauen wir mal. Polizeiinspektion Pfarrkirchen. Dann haben wir was aus Waldkreiburg, von der Polizeiinspektion Waldkreiburg. Da wird uns Folgendes übersandt. Meitenbeet am frühen Abend des 24. Juli, also gestern, bevor ein 59-jähriger Mann aus dem Landkreis Mühldorf mit seinem Kraftfahrzeug die Kreisstraße Müh 43 von Rechtmehring kommt in Richtung Straßmeier. An der Einmündung Maßmeier bog der Mann nach links ab. Dabei übersah er aufgrund der tiefstehenden Sonne die entgegenkommende 28-jährige Fahrradfahrerin aus dem Landkreis Mühldorf. Es kam zum Zusammenstoß. Die Fahrradfahrerin erlitt leichte Verletzungen und wurde mittels des Rettungsdienstes in das Krankenhaus Wasserburg verbracht. Der Pkw-Fahrer und dessen Beifahrerin blieben unverletzt. Die entstandenen Sachschäden sind bis dato unbekannt. Dann Taufkirchen. Am frühen Abend des 24. Juli gestern wurde der Polizei ein verdächtiges Fahrzeug auf der Kreisstraße 34 Nähe Taufkirchen an der Vils mitgeteilt. Die 38-jährige Fahrerin aus dem Landkreis Mühldorf fiel durch ihre unsichere Fahrweise auf. Sie bremste mehrfach grundlos stark und geriet wiederholt ins Parkett. Bei der anschließenden Verkehrskontrolle stellten die Beamten sofort starken Alkoholgeruch fest. Ein durchgeführter Atemalkoholtest ergab einen Wert von knapp 3 Promille. Respekt. Die Fahrerin des Pkw erwartet nun eine Strafanzeige wegen Trunkenheit im Verkehr. Ihr Führerschein wurde vor Ort beschlagnahmt. Und dann haben wir noch was aus Eggenfelden. Da schauen wir ganz kurz drauf, auf diese Meldung hier. Hebertsfelden, Landkreis Rottalinn. Am 24. Juli gegen 15:45 Uhr, da kam ein 19-jähriger Kleinkraftradfahrer aus Pfarrkirchen auf einer Gemeindeverbindungsstraße in der Nähe von Niedernkirchen allein beteiligt von der Fahrbahn ab und stürzte dadurch. Der 19-Jährige wurde durch den Rettungsdienst leicht verletzt in ein nahegelegenes Krankenhaus verbracht. Am Kleinkraftrad entstand ein Schaden im niedrigen dreistelligen Bereich. Dann Arnsdorf, Landkreis Rottalinn, im Zeitraum von Donnerstag, 23. Juli, 1 Uhr und 4 Uhr wurde ein am Busbahnhof geparkter Pkw einer 19-jährigen Arnsdorferin durch einen bislang unbekannten Täter aufgebrochen. Im Anschluss wurde Bargeld und eine Zahlungskarte entwendet. Mit der Zahlungskarte wurden durch den bislang unbekannten Täter diverse Zahlungen getätigt. Es entstand ein Gesamtsachschaden im mittleren dreistelligen Bereich. Die Polizeiinspektion Eggenfelden bittet um zeugendienliche Hinweise unter Telefon 08721 96050. Arnsdorf, Landkreis Rottalinn. Am 24. Juli gegen 16:30 Uhr geriet ein Feld zwischen Arnsdorf und Mariakirchen in Brand. Es wird vermutet, dass der Brand aufgrund eines technischen Defekts einer selbstfahrenden Erntemaschine ausgelöst wurde. Der Sachschaden wird auf einen 5-stelligen Betrag geschätzt. Der Brand wurde durch die Feuerwehren Arnsdorf, Simbach bei Landau und Münchsdorf gelöscht. Soweit der ausführliche Polizeibericht vom heutigen Samstag, der 25. Juli 26.
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Die Bücherei in Garching an der Alz veranstaltet am Donnerstag, 30. Juli, Freitag, 31. Juli und Samstag, 1. August einen Bücherflohmarkt. Angeboten wird Lesematerial vom Kinderbuch über das Sachbuch bis hin zum Thriller sowie weitere Medien. Der Flohmarkt findet während der regulären Öffnungszeiten der Gemeindebücherei statt.

0: das Wetter.
1: Heute sonnig, später langsam mehr Wolken und abends am westlichen Alpenrand Schauer- und Gewitterneigung. Höchstwerte 28 bis 32 Grad. Morgen Sonntag ist es in Richtung Alpen meist bewölkt und es kommt zu einigen Schauern und Gewittern. Ansonsten wechseln sich Wolken mit sonnigen Abschnitten ab. Höchstens vereinzelt entwickeln sich hier Schauer oder Gewitter. Der Wind frischt tagsüber lebhaft auf. Höchstwerte zwischen 23 und 29 Grad. Und am Montag ist es bei lebhaften Winden wechselnd bewölkt mit einzelnen Schauern und Gewittern. Nachmittags ist es meist trocken und von Westen her wird es freundlicher. Das Ganze bei Höchstwerten von 22 Grad bis 26 Grad.
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1: Servus auf die Straßen, hallo liebe Autofahrer. Störungsfreier Verkehr bei uns im ISW-Land, Landkreis Altötting, Mühldorf, Rottal-Inn. Dann sagen wir eine gute und eine sichere Fahrt mit Radio ISW an diesem Samstagmittag.
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Die Sommerferien haben noch gar nicht angefangen. Dann kommt hier diese Meldung aus Kirchweidach. Das Herbstprogramm der Außenstelle Kirchweidach der Volkshochschule VHS ist online. Die gedruckten Programme liegen in den Lebensmittelgeschäften, Praxen, Banken und im Rathaus zur kostenlosen Mitnahme auf. Gesundheit, Entspannung und Kultur, das Angebot der VHS-Außenstelle Kirchweidach erstreckt sich über viele Bereiche. Wer sich sportlich fit halten möchte oder Entspannung sucht, wird im neuen Programmheft fündig. Wirbelsäulen, Gymnastikkurs mit Waltraud Kretschmer, monatliche Tanztreffs mit Gitti Haas und Hatha-Yoga mit Beate Friedelmeier. Für Gesundheit und Entspannung sorgt ein Seminar zur Fußreflexzonenmassage für den Hausgebrauch mit Robert Meissner. Des Weiteren stellt sich ein heimischer Autor vor. Für alle Veranstaltungen ist eine Anmeldung erforderlich. Information unter www.vhs-burghausen.de oder unter 08677 98 7780.

0: Sie hat die Waffen einer Frau, Andrea Berg.
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0: So, dann schauen wir auf den Fußball. Es geht wieder rund. Fußball-Weltmeisterschaft ist vorbei. Spanien verdient Weltmeister. Bezirksliga Oberbayern Ost. Gestern spielte der SV Waldperlach gegen TSV Ampfing 1:1. Heute 14 Uhr SV Miesbach, FC Töging und TuS Holzkirchen gegen TSV Dorfen. Um 14 Uhr auch in der Bezirksliga Oberbayern Ost SV Aschaum Inn gegen SV Reichertsheim. Und um 18 Uhr TSV Peterskirchen gegen den Neuling in der Bezirksliga Oberbayern Ost TuS Prien. Dann schauen wir zur Landesliga Südost. Gestern Abend TSV Kastel, TSV Murnau 04, SSV Eggenfelden, SV Aubing 01, TSV Grünwald gegen SBC Traunstein 1:2 und am Sonntagmorgen 14 Uhr Spielvereinigung Unterhaching 2 gegen ESV Freilassing. Liga rauf von der Landesliga Südost in die Bayernliga Süd. Gestern Spielvereinigung Landshut gegen SV Erlbach 1:0 Landshut. Dann der TSV Wasserburg, der verlor zu Hause gegen FC Gundelfing 1:3. Und heute um 14 Uhr der FC Deisenhofen gegen den SVK, gegen den SV Kirchheim-Schöring. Nächste Woche Freitag die ersten Heimspiele in der Regionalliga Bayern für die heimischen Teams. Um 19 Uhr TSV Buchbach, VfB Eichstätt und der SV Wackerburghausen gegen den FC Bayern München 2. Toto-Pokal, da gab es die Auslosung zweite Runde. Der Spieltag ist am 4.8.26. TSV 1860 Rosenheim gegen SV Wackerburghausen und der TSV Wasserburg trifft auf den TSV Buchbach. Und Regionalliga Bayern gestern die Resultate aus heimischer Sicht. Schwaben Augsburg gegen TSV Buchbach 1:1 und gestern Spielvereinigung Ansbach gegen SV Wackerburghausen 0:4.

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Jetzt weisen wir gerne noch darauf hin, auf die nachfolgenden Sendungen, beziehungsweise auf den Sonntag 8 bis 10. Theresia Kölbl mit dem ISW Sonntagsjournal und Herbert Zodner und Theresia Kölbl unterhalten Sie dann von 10 bis 13 Uhr mit dem weiß-blauen Stammtisch am 26. Juli 2026. Das war der lange Samstag von 7 bis 13 Uhr. An diesem 25. Juli und wir hören uns dann am letzten Tag des Juli 2026 am 31. zum Start ins Wochenende 15 bis 18 Uhr und am Montag wieder zur gewohnter Stunde 6 bis 10 Thomas Vöckersberger mit dem ISW Wecker, auch natürlich mit dem ISW Flohmarkt von 9 bis 10 und Ralf Stenger dann wieder mit den ISW Lokalnachrichten 6:30. Ein schönes restliches Wochenende, sagt der Samstagsfriedrich, bleibst du in Salzachwelle treu, es lohnt sich auf alle Fälle. Servus und bye bye. Thank you.

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1: Ich bin Stefan Schütz. Die Waldbrände in Frankreich und Spanien werden immer schlimmer. In beiden Ländern sind über 160.000 Menschen in Sicherheit gebracht worden, auch Touristen.

0: Entlastungen wird es auch erstmal nicht geben. Das hat Wirtschaftsministerin Reiche diese Woche noch einmal klargestellt. Der Tankrabatt hat viele Milliarden gekostet und dafür ist jetzt kein weiteres Geld mehr da.
1: Beschäftigte in der bayerischen Süßwarenindustrie können sich über mehr Geld freuen. Rückwirkend zum 1. Juni gibt es 2,9% mehr Entgelt, meldet der Arbeitgeberverband BDSI. Am 1. November kommen 0,3% dazu und am 1. Juni 2027 dann weitere 2,9%. Außerdem gibt es jetzt im August und 2027 jeweils eine Erholungsbeihilfe von 80 Euro. Der Tarifvertrag läuft insgesamt über 2 Jahre. Das Institut der deutschen Wirtschaft rät Finger weg von neuen Gasheizungen. Der Grund, die jährlichen Heizkosten sollen sich bis 2040 fast verdoppeln. Die Fachleute empfehlen stattdessen Wärmepumpen. Hintergrund der Studie ist das neue Heizungsgesetz der Bundesregierung. Das lässt jedem frei, welche Heizungsart er einbauen lässt. Wer sich trotzdem für Gas entscheidet, könnte laut Studie später ganz schön draufzahlen. Jutro weitet den Rückruf einer Bio-Bärenmischung aus, die bei Lidl über die Ladentheke gegangen ist. Der Verdacht, Noroviren könnten das Tiefkühlprodukt der Marke Freschona verunreinigt haben. Die können ordentlich Brechdurchfall und Flüssigkeitsverlust verursachen, deshalb sollte man die Beeren auf keinen Fall essen. Wer sie noch im Gefrierschrank hat, kann sie in jeder Lidl-Filiale zurückgeben. Kassenzettel braucht es dafür nicht.
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1: Viel Sonnenschein begleitet uns durch den Samstag. Später ziehen im Süden Wolken auf mit einzelnen Schauern und Gewittern gegen Abend in Alpennähe. Die Nachmittagswerte erreichen 27 bis 33 Grad. Morgen gibt es einen Mix aus Sonne und Wolken. Einzelne Schauer und Gewitter bilden sich zunächst in Alpennähe. Später sind auch anderenorts lokale Gewitter möglich. Die Werte gehen ein wenig zurück.
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0: Sie hören die Radioreise mit Alexander Tauscher. Ich grüße Sie. Diesmal geht es auf die Alm. Wir sind in Oberecken und erleben Südtirol im Sommer, also einen Hauch Italien gemischt mit Österreich, kann man so sagen. Wir wandern zum Weißhorn, genießen die Aussicht da und radeln total entspannt mit 9 E-Bikes. Auf einer urigen Almhütte werden wir bestens bewirtet und bei einer Kräuterwanderung lernen wir Flora und Fauna dieser Region kennen. Mithilfe unserer tollen E-Bikes fahren wir fast mühelos diese schönen Bergstraßen hinauf und hinunter. Ein Spitzenkoch wird uns zeigen, dass die Alm auch kulinarisch einiges zu bieten hat. Außerdem lernen wir schon mal in der grünen Jahreszeit, wie man den perfekten Schnee herstellt. Und wie immer haben wir nette Gastgeber, die sich auf unserer Radioreise bestens um uns kümmern werden.
1: Herzlich willkommen in Oberecken. Herzlich willkommen zur Almreise.
0: Na dann, viel Spaß auf der Almreise und bleiben Sie

0: Das ist die Radioreise, die Sie zu neuen Horizonten bringt und damit Reiselust wecken soll. Im Studio Alexander Tauscher. Herzlich willkommen hier bei uns in dieser Show. Willkommen auf der Alm. Wir sind heute in Südtirol, in der Region rund um Oberecken. Das heißt Berge, wohin das Auge schaut. Lärchen, Fichten und grüne Weiden. All das ist Oberecken im Sommer. Wir sind für Sie zur Orientierung etwa 40 Kilometer von Bozen entfernt, am Fuß des Latemar. Wer an die Dolomiten und an Südtirol denkt, der denkt natürlich unweigerlich an Schnee und Ski. Doch diese Region hat noch viel mehr zu bieten als eben, wie man so schön sagt, das weiße Gold der Berge. Ein Skigebiet außerhalb der Wintermonate zu besuchen, das ist zugegebenermaßen ein Risiko. Es gibt nämlich einige Wintersportorte, die haben im Sommer nicht sehr viel zu bieten. Es ist dann meistens kahl und trostlos oder einfach nur hässlich. Kann auch sein. In Oberecken ist das anders. Statt der weißen Skipisten gibt es im Sommer hier grüne Wiesen vor der Kulisse der Berge. Statt eisigem Wind weht ein laues Lüftchen und statt einem dicken Skianzug trage ich ganz entspannt und lässig T-Shirt und Shorts. Wir treffen heute viele Menschen auf der Alm und auch an der Alm und gleich zu Beginn einen, ja, den kann man als Tourismuspionier dieser Region bezeichnen, Georg Weißensteiner, Besitzer des Hotels Sonnenalp und wir untermalen das heute immer wieder auch mit ein paar Takten Volksmusik eben aus dieser Region, aus Südtirol.
1: Früher war das ganze Ecken und Oberecken, das sind große Bauernhöfe, die eigentlich gut leben konnten, aber mit der Zeit hat sich das verändert, dass die Landwirtschaft nicht mehr diese Rendite gebracht hat, dass die Leute hier Arbeit hatten und dass wir eigentlich in Ecken mit Oberecken, mit den ganzen Weilern von einer großen Abwanderung hatten, dass wir zum Beispiel innerhalb 10, 12 Jahren in den Hoch 50er bis Hoch 1970 einfach bis zu 200 Leute nach Bozen und Umgebung abgewandert sind und dass es hier einfach keine Arbeit gibt. Früher war das Holz auch ein sehr großer Verdienst für die Bauern und viel Arbeit, weil das Holz einen großen, guten Preis hat. Das war die Zeit, wo einfach die Holzindustrie sich das entwickelt hat, wo die Straßen erschlossen wurden und die Wälder sehr viel Rendite gebracht haben in die Bauern und Arbeit. Und das hat natürlich dann nachgelassen, weil der Markt einfach europaweit sich anders verteilt hat, die Arbeitskraft viel teurer und das Produkt selber, das Holz, billiger geworden ist. Und das hat dazu geführt, dass die Leute abwandern mussten. Was macht man da? Das Einzige ist der Tourismus. Ich war schon im Fremdenverkehr, im Tourismus tätig, immer schon als Pächter einer Pension im Wassertal und vor allem wusste ich, was der Wintertourismus so bringen kann. Gemeinsam mit einem Freund, der auch sogar Liftboy und Bauer hier war, im Nachbarskigebiet Carezza. Und irgendwann haben wir gesagt, ja, wir haben so einen schönen Berg hier, der sich als Skigebiet eignet. Und das, was wir hier machen können, ist einfach, dass wir hier was tun. Und so haben wir uns dann 10, 11 junge Männer, die sich zusammengetan haben, die von der Sache überzeugt waren. Da hat man ein Organisationskomitee gegründet und 1970 haben wir dann schon die Aktiengesellschaft gegründet und sind dann von Bauer zu Bauer, von Haus zu Haus gewandert, um Aktien zu sammeln, weil wir einfach hier das Volk einerseits überzeugen wollten von diesen Investitionen, von diesem Wintertourismus und zum anderen auch das Kapital hier aufbringen wollten, keine auswärtigen Investoren. Und das ist uns eigentlich gelungen. Und so sind wir dann gestartet mit viel Skepsis von manchen Leuten, was da passiert, das kann nicht gehen, das ist zu kostspielig, zu teuer. Und wie wollen Sie da oben ein Skigebiet machen, geht nicht mal eine Straße hoch. Das heißt, es waren zwei Straßen hier, aber mehr für Traktor, Pferde, aber nicht für Auto. Im Winter war das nicht möglich, hier hochzukommen. Wir sind da aber gestartet und 1972, zwei Jahre später, sind die ersten beiden Lifte in Betrieb gegangen. So haben wir 1975, wiederum 3 Jahre später, 4 weitere Lifte gebaut, 2 Sessellifte und 2 Schlepplifte. Und damit ist die Verbindung mit dem angrenzenden Skigebiet Pambiago und Predazzo gegeben gewesen. Wir haben da auch sofort gewusst, dass wir 2 Städte unter uns haben, Bozen und Trient.
0: Ein Radioreisegespräch mit Georg Weißensteiner, ein, man muss es sagen, Tourismuspionier hier im italienischen Skigebiet Latemar. Nach dem Gespräch setzte ich mich auf den Balkon, schaute auf das Gras, beobachtete ein wenig die Kühe auf der Weide, die sich dieses saftige Gras richtig schmecken ließen. Nur ein paar Kuhglocken, die zerschnitten dann auf romantische Art und Weise die Stille dieses Ortes. Aber wie heißt es so schön? Eine alte Kuh gar leicht vergisst, dass auch sie ein Kalb gewesen ist.

0: Hier ist Rias, eine Reise im alpinen Sektor. Heute Urlaub im Norden Italiens in der Region Oberecken. Mit Alexander Tauscher in der Radioreise auf einer Almreise. Unterwegs also in diesem Skigebiet in Norditalien, das ja im Sommer einfach die Sommerfrische bietet. Und eben frische Produkte von Bauern der Region. Weil wir heute oft draußen sind, beim Wandern, beim Biken und so weiter, ist ein gutes Frühstück das A und O. Nach dem Frühstück ist es die beste Zeit, um sich mit einem Spitzenkoch zu unterhalten. Denn so ab dem späten Vormittag, Mittag, beginnt ja für Spitzenköche meistens bereits die große Arbeit. Also reden wir mit Martin Köhl, der Gourmetkoch ist schon seit mehr als 20 Jahren im Sonnenalb. Seine Küche wurde mit Hauben und mit Gourmet-Punkten prämiert.
1: Die Hauben vergibt die Gourmet, der österreichische Führer oder internationale Führer, kann man sagen. Und man wird jährlich getestet, anonym. Und eben daraus resultiert dann das Ergebnis, wie viele Hauben man erhält. Es gibt praktisch von 1 Hauben bis 4 Hauben. Und das wird dann noch unterstützt von einem Punktesystem. Das läuft von 12 Punkte bis 20 Punkte. Und natürlich strebt man immer mehr an, nach dem Motto, wer aufgehört hat, besser zu sein wollen, hat aufgehört, gut zu sein. Die größte Kunst ist, den Standard zu halten, ja, Sommer. Man muss von einem Basisfundament ausgehen, einem Minimumstandard, und von dem baut man auf, damit man praktisch eine hundertprozentige Qualitätssicherung hat. Man stellt sich in die Küche und will einfach gut kochen. Es funktioniert sicherlich nicht, wenn man sagt, ich werde Koch oder ich will jetzt Hauben kochen. Das funktioniert nicht. Das ist praktisch das Resultat von der ganzen Arbeit, die man macht, vom Ehrgeiz, vom Wissen, was man sich aneignet, von der Ausbildung. Und irgendwann, man kann sich schon selber einschätzen, wo man ungefähr steht vom Standard, was man bietet, aber es funktioniert nur so. Ich habe mehrere Gerichte, die ich sehr gerne koche, vor allem was sehr heimatverbundene Gerichte sind, wie zum Beispiel der Gerstesorte mit Fichtensprossenbutter kombiniert mit einem Wild, weil das ist einfach ein Gericht, was unsere Tradition widerspiegelt, unsere Umgebung. Und ein weiteres Gericht zum Beispiel sind die gebrannten Mehlschlutzer mit einem Bergkäsefondue gefüllt mit Pfifferlingen. Das sind alles regionale, kreative Gerichte. Meine Philosophie, kann man sagen, ist, man soll die Region, in der man sich befindet, auch auf dem Teller manchmal wieder erkennen. Kochen ist ein sehr anstrengender Beruf, und wenn man nicht mit Liebe und Freude an die Sache geht, dann wird es irgendwann mal zu anstrengend. Klarerweise ist eine fundierte Ausbildung eine Aneignung von Wissen, das um und auf, und darauf aufbauen, dann mit Liebe, Freude und Wissen funktioniert es, würde ich sagen. Man hat auch inzwischen mal wieder Lust darauf, ganz was Einfaches zu essen, Fast Food oder auch zu Hause mal nur eine Polenta oder so. Kochen kann sicherlich jeder, der kochen möchte. Die Frage ist, das ist bei den Köchen gleich, so wie privat, wie talentiert jemand ist und inwieweit er sich mit dem befasst und inwieweit er sich hineinsteigert. Kochen kann jeder, das ist sicherlich wichtig.
0: Kochen kann jeder, sagt er, aber nur wenige so gut wie er, füge ich hinzu. Wir sind damit gut gestärkt fürs Bergsteigen. Vom Fuße des Weißhorns geht es gleich hoch hinaus auf diesen 2316 Meter hohen, man kann schon sagen Riesen, mit dieser grandiosen Aussicht. Die macht Vorfreude und entschädigt gleich auch noch fürs Schwitzen. Und außerdem gilt ja diese Feststellung, Zitat: Wandern ist die vollkommenste Art der Fortbewegung, wenn man das wahre Leben entdecken will. Es ist der Weg in die Freiheit.
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0: Schön, dass Sie mit uns heute auf der Alm unterwegs sind. Die Radioreise mit Alexander Tauscher ist in Südtirol. Wir sind eingebettet in Wiesen, traumhafte Lärchen- und Fichtenwälder. Wir sind im Ferienort Oberecken. Wenn Sie mal auf der Karte schauen wollen, östlich vom Hochplateau Deutschenhofen im Eggental. Diese Landschaft liegt auf etwa 1500 Meter Seehöhe. Also im heißen Sommer ist es die ideale Sommerfrische. Wir sind direkt am Fuße des Latemar und haben diesen prächtigen Fernblick zum Zangen, zum Weiß und zum Schwarzhorn. Also auf geht's mit unserem Wanderführer Sepp. Unser Bergführer heute ist mit dabei und erklärt uns mal den Weg und erzählt mir, ja, was es mit dem Gipfelkreuz so auf sich hat.
1: Ja, wir sind im Gebiet Jochrim, Schwarzhorn und Weißhorn. Weißhorn ist 2320 Meter hoch. Weißhorn bietet oben hat man eine super Aussicht. Ringsum ist alles frei und da hat man eine super Aussicht. Man sieht dann die ganzen Berge da hinten, angefangen von der Brentergruppe. Dann kommen die Ochtergruppe, kommt dann kommt die Hasenöhrl, die Stubaitaler Alpen und die Zillertaler Alpen. Ja, das Weißhorn ist mehr ein Kalkgebiet und das Schwarzhorn ist ein anderes Gestein, ist dann mehr Granit, Quarzgranit dann.

0: der Klaus.
1: In Südtirol ist ja bekannt als Wandergebiet. Zum Beispiel haben wir in Rosengarten. Rosengarten bietet sehr viel zum Wandern. Von ganz leichten Wanderungen bis auch anspruchsvolle Wanderungen. Man kann auch Klettersteige machen und klettern. Und man kann auch wandern, was hier von 2 Stunden bis 5-6 Stunden. Man kann hinübergehen nach bis zu Salzerheim und bis zum Schlern. Könnte man noch übernachten. Man könnte auch dann eine Hüttenwanderung machen. Nicht? Man geht von einer Hütte zur anderen. Man übernachtet seine Hütte und am nächsten Tag geht man weiter zur nächsten Hütte. Dann, nicht? Man muss sich dann vorher anmelden, damit man auch einen Platz bekommt.
0: Heidi, Heidi, Heido. Heidi, Heidi, Heido.
1: Ich würde zuerst mal eine Leichenwanderung anfangen. Schwarzhorn und Weißhorn ist ziemlich leicht. Und wenn das gefällt oder passt, dann kann man auch dann anspruchsvolle Wanderungen in Betracht ziehen. Ja, aber sieh, wenn man statt 2 Stunden 5-6 Stunden wandert oder noch mehr, wo es viel steiler geht noch auch, dann ist es viel länger da, nicht? Der Rosengarten, der Schlern, Latemar, hat ja seine eigene Form. Ich stelle meine Hütte um, auf 2671 Meter hoch, die Latemar der Biesehütte. Deshalb Latemar der Biesehütte, denn vor der Hütte ist ein großer Stein und der neigt ein bisschen, wie der schiefe Turm von Pisa. Aber sonst Form, jeder Berg hat seine eigene Form da, nicht? Jeder Berg bestimmte Merkmale da, nicht?
0: Das

0: Lattermann ist auch mehr ein einzelner Berg. Und da hat man auch die Aussicht, das ist wunderbar. Da sieht man einen in Trentino, in Südtirol. Und man hat eine super Aussicht. Das schöne Wetter zu vielleicht im Herbst. Im Herbst ist normalerweise das Wetter auch stabiler gar nicht. Aber auch im Sommer, wir haben ja in Südtirol ist ja bekannt für viel Sonne. Und man kann auch praktisch jeden Tag irgendwas unternehmen.
1: Ich hoffe, Sie haben seine Mundart gut verstanden. Man könnte die Seele baumeln lassen, wenn man das kann, sagte Sepp, unser Bergführer. Seele baumeln lassen ist inzwischen so ein häufig benutzter Begriff, gerade im Tourismus auch. Viele Hotels werben damit, auch viele Regionen. Aber wo soll denn die Seele baumeln, werden sich manche fragen. Oder noch andere fragen sich, wo ist denn meine Seele? Vielleicht hilft ja dieses Gedicht ein wenig beim Suchen der Seele. Blauer Himmel, Sonnenschein, mit Gott und sich zufrieden sein. Glücksgefühl durchströmt den Geist, ein Atemhauch, der Stille heißt. Herz und Sinne ruhen entspannt, ein leichter Wind streicht übers Land. Mit Aug und Ohr die Pracht erfassen und so die Seele baumeln lassen.
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Wir sind vor den imposanten Berggipfeln im Eggental in Südtirol. Diese Berge haben Oberecken über die letzten 3 Jahrzehnte richtig geprägt. Während sich die Urlauber im Sommer hier auf den Klettersteigen austoben oder auch mit dem Mountainbike das Eggental erkunden können, stehen im Winter 50 Kilometer präparierte Pisten zur Verfügung. Wer seinen Urlaub lieber so auf 2 Kufen verbringt, der kann sich auf der gut 2 Kilometer langen Rodelbahn auch mal austoben, wenn er mag. Wir erwähnen heute mal die Sommervariante. Wir wandern über Wiesen, durch Lärchenwälder hoch zum Weißhorn. Unsere Gruppe ging es so am Anfang, sah es easy aus, doch nach den ersten Metern sind viele außer Atem, vor allem so unsere, ja, nicht ganz erprobte Sportskanone Sebastian aus Köln. Er musste sich noch an diese Höhenluft gewöhnen, sagte er. Während Sebastian also nach Atem rang, da spazierte Sepp ganz munter drauf los, neben dem Sebastian. Er hat eben einfach jahrelange Erfahrung und im Gegensatz eben zu seinem Flachland-Tiroler Sebastian ist er auch das gewohnt, nämlich diese sauerstoffärmere Luft hier in dieser Höhe. Eine gute Stunde später erreichten wir schließlich den Gipfel und wurden mit einem richtigen, traumhaften Rundumblick für diese Strapazen belohnt. Wir schauten auf diese Blätterbachschlucht, die ja auch als Grand Canyon Südtirols bezeichnet wird. Wenn man sie hier sieht, ja, versteht man, warum eben das gemeint ist, Grand Canyon Südtirols. Auf dem Rückweg machten wir Rast bei Franz auf der Bodin-Almhütte.

0: Wir leben noch sehr primitiv. Wir haben Zimmer ohne Dusche, Etagendusche. Hatten vor 5 Jahren noch keine. Da war nur ein Holzofen mit einer Brause, den man heizen musste. Eine Stunde warten, das war immer kalt. Und wir leben hier sehr gemütlich. Wir haben es ruhig, außer wir arbeiten mit à la carte Gäste, Restaurant. Und da haben wir über Mittag viel zu tun meistens. Wenn es schönes Wetter ist und wenn es Regentage gibt, da sind wir meistens alleine. Da hat man die Ruhe.
1: Es ist mein Südtirol.
0: Unsere Spezialität sind die Trauben. Das ist ein Gebäck in heißem Sonnenblumenöl. Sehr gut mit Preiselbeermarmelade, ein bisschen Stabzucker. Gulasch, Knödel, Käseknödel, dann gibt es Wiener Schnitzel, Fleischgerichte, Gerstsuppe, verschiedene Suppen, Schmarren, Eierspeisen.

Wir haben öfters im Sommer Gewitter mit Hagel, viel Regen, starke Blitze. Das sage ich immer zu den Leuten, die sollen im Haus bleiben, auch nicht wandern gehen, ist zu gefährlich.

0: Im Winter kann es sein, dass wir mal einen Tag oder zwei Tage abgeschnitten sind. Oder schwierig wegzukommen, weil es einfach auch bis einen Meter schneiden kann. Vorräte haben wir da auch für einen Monat, das ist kein Problem. Können wir nur bleiben. Ein Mann kann ich mir gut erinnern, der liebte die Alpen so sehr. Der hat immer Witze erzählt, ist aus Weißhorn gegangen. Jeden Tag hat er Kuckuckschuhe, Pranelden, Arnika oder wie die Blütezeit war, Butterknolle. Er hat einen schönen Hut mit einer blauen Schürze, richtiger Sitterroller. Der hat hier am Hut gesteckt und hat hier geschlafen und abends immer frisches Wasser geholt für seine Blumen am Hut. Und die mussten dann ins Wasser und am nächsten Tag hat er sie wieder umgegeben. Viel Witze gemacht, wir haben viel gelacht. Nachdem, dass wir das geschlossene Gebiet haben als Naturpark, ist viel schöner, wenn die Leute wandern kommen. Es ist gesünder, die ganze Atmosphäre ist besser. Es ist einfach schön, einmal der Weißhorn, einmal der Schwarzhorn. Die ganzen Lärchen, Zirmen, die Blumenwiesen. Es ist noch ein unberührtes Gebiet eigentlich. Aus dem Grund ist es einfach traditionell.
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0: Weggehen von hier auf keinen Fall. Ich liebe diesen Platz und werden auch in Zukunft weitermachen, ganz sicher. Ich würde Ihnen empfehlen, die Guten in Alpen zu besuchen. Das lohnt sich.
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2: Ja, es lohnt sich immer, auf einer Almhütte Rast zu machen. Das Problem ist nur, man kann sich sehr schnell da festsitzen. So nach Käse, nach Speck und Schinken, Almdudler und auch Schnaps, ja, muss man sich einfach aufrappen, um eben noch pünktlich am Ziel anzukommen. Wir gingen weiter vorsichtig bergab, der Weg steinig, aber die Aussicht, die entschädigte. Und Sie können erstmal auch eine kurze Rast machen mit uns hier. Nach einer kurzen Pause geht die Radioreise nämlich gleich weiter, heute unterwegs auf der Alm, denn da gibt's quasi keine Sünde. Wie immer an dieser Stelle, auf Weiterhören.

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1: Ich bin Gregor Jose Moser. In Berlin feiern hunderttausende Menschen den Christopher Street Day. Die Organisatoren wollen ein Zeichen setzen und warnen vor einem raueren gesellschaftlichen Klima. Tanja Wagner berichtet.
2: Die CSD-Organisatoren sehen die Rechte queerer Menschen in Gefahr. Auch fordern sie, Hasskriminalität wirksam zu bekämpfen. Deshalb wolle man nicht leiser werden und kleiner, sondern lauter und größer. Das Motto der Demo in diesem Jahr lautet: Haltung ist hot. Gleichzeitig werden Störungen aus der rechten Szene befürchtet.
1: Carsten Linnemann hat auf Instagram eingeräumt, von seinem neuen Job als Gesundheitsminister hat er echt Höllenrespekt. Der CDU-Politiker bittet um etwas Einarbeitungszeit. Bisher ist er Generalsekretär seiner Partei, jetzt soll er Nachfolger von Nina Wagen werden, die ins Kanzleramt wechselt. Linnemann sagte, es sei ganz schön viel Musik drin.

0: Untersuchung muss. Starship, das größte Raketensystem der Raumfahrtgeschichte, hat seinen 13. Testflug erfolgreich hingelegt. Von Texas aus ist die unbemannte Rakete ins All geflogen, bevor die beiden wiederverwendbaren Stufen planmäßig ins Meer gestürzt sind. Entwickelt hat das ganze SpaceX, die Firma von Elon Musk. Die NASA will mit Starship Astronauten zum Mond bringen. SpaceX selbst träumt sogar vom Mars.
1: Das Wetter.
0: Heute viel Sonne in Bayern, aber später ziehen im Süden Wolken auf mit Schauern und Gewittern bei 27 bis 33 Grad. Morgen mischen sich Sonne und Wolken, erst in Alpennähe, später im Nordwesten dann drohen Gewitter. Montag klingt das ab und es wird kühler, ab Dienstag scheint wieder viel die Sonne bei steigenden Temperaturen.
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Richtet auf eure Lauscher, denn hier spricht der Tauscher. Der Alexander grüßt sie alle miteinander und wünscht auf diese Weise eine schöne Radioreise. Heute sind wir in Italien, aber dort, wo Italien recht deutsch aussieht, nämlich in Südtirol. Natürlich ist es eher hier ein Anklang an Österreich. Deutsche sind hier sehr willkommen, das soll auch so bleiben. Ich habe hier gerade auf dem Tisch eine Studie liegen, wonach deutsche Urlauber im Ausland ziemlich unbeliebt sein sollen. Das ergab eine Umfrage der Website urlaubspiraten.de. Da heißt es, Briten, Franzosen, Italiener, Spanier, Schweizer und Österreicher versuchen deutsche Reisende im Ausland zu meiden und wählten die Deutschen jeweils in die Top 3 der unbeliebtesten Touristen. Damit sind die Deutschen im Ausland angeblich, also laut dieser Studie, ähnlich unbeliebt wie russische Urlauber, die es ebenfalls in allen befragten Ländern in die Top 3 schafften. Naja, dieses Urteil wollen wir nicht auf uns sitzen lassen und geben uns als freundliche Reisende auf unserer Wander- und Radreise, wenn wir jetzt nämlich die urige Easy-Hütte betreten. Easy mit einem S, bitte, meine Damen und Herren. Die Wirtin und Namensgeberin der Easy-Hütte hört

0: auf den alten und schönen Namen Isolde. Und während Isolde in der Küche für uns kocht, unterhält uns ihr Mann Philipp. Ist doch eine gute Arbeitsteilung.
1: Die Isi-Hütte ist entstanden durch den Namen von meiner Frau, das ist die Isolde. Und da haben wir kurzerhand da, das, weil sie alle die Isi nennen, dann ist da ganz schnell die Isi-Hütte draus entstanden. Die Isi-Hütte liegt direkt am Passübergang am Joch Grimm, wo schon ein alter Römerweg vorbeigegangen ist. Direkt heutzutage der Siemerweg ist das. Und der liegt direkt zwischen dem Eckental und praktisch ist ein alter Passübergang zum Unterland. Ich glaube, ich war der Urwunsch von meiner Frau. Ich bin ja erst ein bisschen später dazugekommen. Und weil die ja direkt hier geboren und aufgewachsen ist an dem Platz, hat sie gesagt, sie will unbedingt hier bleiben. Die Eltern von ihr hatten auch immer schon einen Gastbetrieb. Der ist ungefähr einen Kilometer neben uns. Die Isi-Hütte war ein Alt, praktisch fast schon eine Ruine. Bloß noch alte Mauern waren da gestanden. Und das hat die Isi, meine Frau, dann irgendwann einmal stand es zum Verkauf, das hat sie dann gekauft und hat angefangen zum Restaurieren und auszubauen und dann ist die Isi-Hütte draus entstanden.
2: Auf

0: Vulkan. Der liegt auf 1600 Meter und was die Natur da hergibt, schauen wir auf der Eisenhütte alles zu verkochen und zu verwerten. Vom Fleisch über das Gemüse bis hin zu der Gerste, was wir selber aussehen und ernten, wird eigentlich alles selbst verarbeitet und selbst dann fertig produziert, bis es auf den Teller kommt. Die Speisekarte ist nicht so extrem groß, aber ein paar kleine Spezialitäten aufzuzählen ist zum Beispiel die Bauernsuppe, was wir aus Gerste, Weizen, verschiedene Gemüse und Kohl selber machen. Dann hin bis zum Knödeltriss ist die Spezialität, glaube ich, von unserem Haus. Besteht aus Spinatknödel, Käseknödel und rote Beeteknödel. Dann über einen, vielleicht einen Gerstenrisotto noch mit Fichtenpesto und Fichtensprossen. Bis hin dann zu den Hauptgerichten, da glaube ich zählt das Almteller das ganze Jahr über zu unseren Spezialitäten. Das besteht aus kleinen Fleischkrapfen, praktisch aus Frikadellen, mit Polenta, gemischten Waldpilzen und einem Almkäse drauf, einen geschmolzenen. Dann gibt es bei den Hauptgerichten noch, weil wir selber das Rindfleisch haben, im Winter hauptsächlich gibt es bei uns den Almburger mit frischem Rindfleisch und frischen knusprigen Baumkartoffeln dazu. Und wenn es sich zeitlich ausgeht, dass wir es schaffen, glaube ich, von den Fleischgerichten die Spezialität, die hohe Rippe, was gegrillt wird.
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0: so kalt wie Schnee.
1: Auf einer Hütte, da geht's meistens ziemlich gemächlich zu, ziemlich ruhig. Und da hat man viel Zeit, die Sachen dann sich durch den Kopf gehen zu lassen und zu planen. Und bis es dann Richtung Wochenende geht oder Richtung Ferienzeit, da geht es dann eher wieder hektisch zu. Stille ist jede Menge da, aber Einsamkeit eigentlich nicht. Wir sind zu zweit da, wir haben eine kleine Tochter da und da ist immer eigentlich was los bei uns da. Ein bisschen hektischer wurde alles, stressiger wurde alles. Der Gast, der Kunde hat generell wenig Verständnis, wenn einmal ein Moment zu warten ist oder wenn einmal irgendwas gerade ausgegangen ist oder so. Da geht alles ein bisschen hektischer vonstatten. Das, was uns am meisten daran gefällt, glaube ich, ist die Ruhe, was abends dann wieder einkehrt. Wenn die Wanderer alle wieder nach Hause gehen, dann sind wir allein auf der Hütte und so im Umkreis, glaube ich, von 3-4 Kilometern ist, glaube ich, auch kein Mensch mehr. Und da ist, glaube ich, die Ruhe das ganz Wesentlichste, was man da genießen kann am Abend und auch am Morgen. Dass die Gäste, was bei uns einkehren, sich einfach fühlen wie zu Hause, nicht wie in irgendeinem Schnellrestaurant. Und dass sie die kurze Zeit, die sie bei uns hier verbringen, einfach ein bisschen zur Ruhe kommen und auch im Moment vielleicht ein bisschen dem Stress und dem Alltag entfliehen können.
2: Man fühlt sich zu Hause und nicht wie im Sterne-Restaurant in dieser Easy-Hütte am Fuß des Schwarzhorns. Nach dieser Hütteneinkehr, ja, könnte ich auch wieder sitzen bleiben oder mich einfach so voll ins Tal rollen lassen. Aber ich raffte mich auf, ging runter und sah am Wegesrand immer wieder auch den Enzian. Hatte ich natürlich gleich den Schlager auf den Lippen, aber ich habe mal dieses Gedicht für Sie herausgefunden, sehr nachdenkenswert. Vor langer Zeit, zum Osterfest, erwarb ich den blauen Enzian. Wir freuten uns aufs Allerbest, selbst Vater war sehr angetan. Er hegte und er pflegte ihn, den Enzian, stets am gleichen Ort. Wenn Winter, Eis und Schnee vorbei, war Freude, er stand wieder dort. Einst grub den blauen Enzian ich aus und brachte ihn zu Vater in das Krankenhaus, wo er alsbald verschied. Den Enzian pflanzte ich aufs Grab, wo lange trauernd er verging. Von nun an, blauer Enzian, nur in meinem Herzen drin.

0: besuchen große Länder, kleine Länder. Wir reisen von Küste zu Küste und entdecken gemeinsam die Welt. Und heute auf einer Almreise, die Radioreise mit Alexander Tauscher. Grüße Sie. Heute unterwegs rund um das Urlauberdorf Oberecken in Südtirol. Wir haben ja einen weiteren Wandertag hinter uns und können uns jetzt zurücklehnen, ganz entspannt beim Weinabend. Denn der Sommelier David Weißensteiner wartet bereits im Weinkeller der Sonnenalp auf uns mit ein paar sehr erlesenen Tropfen. Und wenn es um erlesene Dinge geht, dann bin ich sehr gern gründlich, wie Sie wissen, meine Damen und Herren, und habe dafür auch das Mikro hingehalten bei diesen erlesenen Dingen.
1: Die Stärke für das Südtiroler Weine liegt sicherlich im Weißweingebiet. Das Einzigartige an Südtirol ist, dass im kleinsten Raum verschiedenste klimatische und Bodenbedingungen haben, sodass viele verschiedene Rebsorten bei uns hier wachsen können. In Südtirol bauen wir über 20 Rebsorten an. Schon 60% davon sind Weißweine und 40% Rotweine. Der bekannteste Rotwein bei uns ist der Südtiroler Vernatsch. Ein sehr leichter, frischer, aromatischer Rotwein. Und der Lagrein, der ist im Gegenzug eher etwas kräftiger, voller und dichter im Körper. Bei den Weißweinen, die wichtigste Rebsorte ist der Weißburgunder bei uns, gefolgt vom Gewürztraminer. Von der Menge allerdings bauen wir am meisten Pinot Grigio bei uns hier im Gebiet an. Also da sind wir schon sehr italienisch.
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1: Der Unterschied zwischen dem Anbau von Weißwein und Rotweinen liegt hauptsächlich im Anbau schon mal in der Lage. Weißwein wächst prinzipiell höher, nicht in sehr sonnigen Lagen. Im Gegenzug die Rotweine, sprich Cabernet, Lagrein oder das typische Südtirol, brauchen sehr viel Sonne. Dementsprechend wachsen sie auch nieder. Also man kann sagen, dass die Rotweine so zwischen 200 und 600 Meter wachsen und die Weißweine zwischen 400, 800 und mittlerweile auch bis zu 1000 Meter. Ein zweiter großer Unterschied ist die Südexposition, also der Lage. Weißweine brauchen keine lange Herbstsonne sozusagen, im Gegensatz zu den Rotweinen, und wachsen in steileren Hanglagen, wo dann auch verschiedene andere Bodenbeschaffenheiten sind wie beim Rotwein. Also Rotwein wächst sehr gerne auf lehmigen, sandigen Boden, auf Porphyrgestein, während der Weißwein bevorzugt sehr mineralische Böden, also sprich jetzt quarzhaltige oder Kalkschotterböden oder dergleichen.
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1: In der Region gibt es sehr wohl verschiedene Raritäten. Wir haben vor allem, was den Weißweinausbau anbelangt, in der Bozner Umgebung Weißweine, die über 10 Jahre im Stahlfass gelagert werden und erst nach mindestens 10 Jahren Lagerung in die Flasche abgefüllt werden, ist ganz eine andere Lagerung wie natürlich beim Barrique. Also die Weine behalten ihre Mineralik, werden aber sehr fruchtig, dicht, voll und teilweise schon sehr schön cremig.
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1: Ein Wein kann durchaus durch die Lagerung auch schlechter werden, also das hängt ein bisschen von der Rebsorte ab. Also nicht jede Rebsorte eignet sich automatisch zur langen Flaschenlagerung. Beim Rotwein hängt das sehr viel von den Gerbstoffen ab, die wir ja bei der Maische in den Schalen hauptsächlich haben. Und je länger die Weine auf der Schale liegen, umso mehr Gerbstoffe geben sie frei. Und dementsprechend das, was in jungen Jahren als sehr bitter und noch grüne Noten zu empfinden ist, wird dann im Alter immer geschmeidiger und immer feiner, und deshalb hilft das auch, dass der Wein gut altert. Bei den Weißweinen hingegen muss man bei der Lagerung, wenn man lange Weine lagert, sehr auf den Säuregehalt des Weines aufpassen. Deshalb eignen sich vor allem Chardonnays oder Weißburgunder für die lange Lagerung, weil sie von der Säure einfach betontere Weine sind.
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1: Wein kann ohne weiteres als Geldanlage betrachtet werden. Man muss aber ein sehr ausgeprägtes Fachwissen haben für Wein, um das wirklich als Anlage zu sehen. Und das traue ich mir auch nicht zu, dass ich dieses Wissen habe. Ich bin mehr ein Weintrinker und nicht unbedingt ein Weinversteher, was in 5-6 Jahren könnte ein großer Wein werden, weil das ist ja eigentlich für die Anlage dann eben das Wichtigste, ne? Dass man schon früh erkennt, das hat das Potenzial, einmal nicht nur ein großer Wein zu werden, weil das ist ja eines, aber auch das Interesse zu haben, dass der Wein auch vom Richtigen dann gekauft wird.
0: bin auch kein Weinversteher, nur ein Weintrinker aus Genuss. Und Sebastian Borg, der auf unserer Reise mit dabei war, der hat aus eigener Erfahrung berichtet, dass Wein gut für das Herz-Kreislauf-System sein soll. Na dann, zum Wohl. Und denken wir an den großen Shakespeare, der einmal feststellte, wer Wein trinkt, schläft gut. Wer gut schläft, sündigt nicht. Wer nicht sündigt, wird selig. Wer also Wein trinkt, wird selig.

0: Hier sind Sie richtig, denn hier gibt es gratis Urlaub. Die Radioreise mit Alexander Tauscher. Seien Sie uns willkommen. Die Kulisse für unseren heutigen Urlaub ist der sogenannte Rosengarten. Ein 8 Kilometer langes Bergmassiv mit sehr, sehr auffälliger Form. Es erstreckt sich vom Schlern im Norden bis hin zum Karapass im Süden. Der höchste Berg ist gut 3000 Meter hoch, der sogenannte Kesselkogel. Den können geübte Bergsteiger über einen Klettersteig erreichen. Hauptgipfel des Rosengartens ist die Rosengartenspitze. Sie ist ein paar Meter niedriger. Diese Besteigungen, die überlassen wir gern mal den Profis und schwingen uns ganz genüsslich aufs Rad. Denn unsere Tour führt uns heute zum Latemarium, einem Themen- und Lerngebiet unterhalb des Latemars. Da gibt es unterschiedliche Wege und Pfade, die zeigen da besonders auch Familien und Kindern viel Interessantes über Flora, Fauna, Geologie und Almwirtschaft. Früher war ja das Radfahren in den Bergen auch nur etwas so für Spitzensportler, doch durch die neue Technik eben können auch Untrainierte mit dem Rad ganz genüsslich über die Alpen, nämlich mit dem E-Bike. Dank Elektromotor eben wird selbst die steilste Bergstraße fast mühelos bezwungen. Karl Wenzel Stefan ist in puncto E-Bike ein Pionier in dieser Region. Er hatte als Radverleiher als einer der ersten eben auf E-Bikes gesetzt.
1: Ich war so gerne Rad. Ich war so gerne Rad.
2: Das E-Bike ist einfach im Moment eine wahnsinnige, fast Trendsportart, die sehr im Steigen ist und die ergänzt den Wintertourismus perfekt zum Sommertourismus. Wir haben hier natürlich die besten Voraussetzungen. Wir sind an der Talstation, wir haben die schönen Landschaften und warum nicht auch mit dem Sommertourismus was verdienen und dem Sommertourismus noch bessere Dienstleistungen und Möglichkeiten geben oder Chancen geben, wie sie hierher kommen könnten und sich unterhalten können. Und es ist einfach eine geniale Idee, weil das ist ein schweres Mountainbike, was eine Batterie hat und sobald man tretet, unterstützt die Batterie deine Tretung und da hat man 3-4 Leistungsstufen und da kannst du selber entscheiden, willst du viel treten, willst du wenig treten, willst du überhaupt nicht treten und die neuesten Motoren sind mit 500 Kilowatt, also da kann man sagen, die haben eine Autonomie von sicher um die 50 Kilometer. Wenn du mit der höchsten Leistungsstufe den Berg hochfährst, dann werden es halt nur 20 sein, aber im Durchschnitt zwischen auf und runter, schätze ich, geht das sicher 50 Kilometer. Wir bringen auch so voll unser Geschäft, die Batterie nach. Wenn jetzt jemand auf dem LRC person ist oder im Busch und sagt, er hat Probleme mit dem Rad oder mit der Batterie, wir fahren sie dann auch aus Service und Dienstleistung, wie wir auch das im Winter vom Ski gewohnt sind. Aber normalerweise, wenn sich der Kunde ein bisschen einteilt und die Runde im Vorfeld abklärt, das sind ja alle, es gibt viele Runden, die sind mit Höhenmeter und Kilometer beschriftet, dann dürfte man eigentlich nicht ohne Batterie stehen bleiben. Die beste Einsteigsrunde ist aber sicher, auf den Karasee rüber zu fahren oder auf den Karapass. Da fährt man hier den Perleweg rüber, immer geradeaus fast. Das sind auch ein, zwei Gasthäuser. Danach haben wir die klassische Latemarumrundung. Das ist dann schon mehr was für Fortgeschrittene. Da machst du sicher ein paar Tage, da fährst du mal hoch auf über 2000 Meter. Und danach haben wir auch noch Labazee, Weißenstein, Deutschnofen, die ganzen Almen von Deutschnofen. Also von hier kann man links, rechts, geradeaus überall hinfahren, wohin man möchte. Und vor allem haben sie jetzt das E-Bike diese Plusreifen gemacht. Da bist du auf Schotterpiste einfach viel besser unterwegs. Mit dem E-Bike kann jeder, auch wenn er unsportlich ist, in jeder Altersklasse von hier auf den Berg ganz hochfahren. Hundertprozentig. Weil er kann, wenn du von hier auf den Berg hochfährst, dann sind das 6-7 Kilometer und da kommt jeder hoch mit der Reichweite von der Batterie auch zweimal. Und wenn einfach sportlich nicht so top ist und Probleme mit der Höhe hat, dann stellt er sich halt die höchste Leistungsstufe ein und fährt halt ein bisschen weniger weit. Aber er kommt sicher hoch und er muss nicht schwitzen, er kann schwitzen und er ist sicher nicht überanstrengt am Abend. Er kann, wenn er möchte. Du kannst auch den Berg hochlaufen oder den Berg hochgehen. Und so kannst du mit dem E-Bike tun. Super, also ich kann es jedem empfehlen, einen Tag auch mit der Familie, einen Tag in Urlaub, du tust was Sportliches, du schießt was anderes und alle sind glücklich.
0: Alle sind glücklich. Sport ohne zu schwitzen. Naja, ganz so ist es natürlich auch nicht, weil man ja auch beim E-Bike ziemlich in die Pedale treten muss, sonst reagiert der Motor nicht. Wir waren auf jeden Fall glücklich über diesen Rundumblick von der Aussichtsterrasse Latemar 360 Grad. Und auf dem Rückweg ging es wieder auf eine Hütte zu, auf knapp 2700 Meter, die Latemar-Hütte. Und beim gewohnten, fast schon gewohnten Abschiedsschnaps auf der Hütte dachte ich an die Weisheit, an die alte Weisheit. Wandern ist eine Tätigkeit der Beine und ein Zustand der Seele.
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was Sie hören, das lässt sich hören, und zwar in beiden Ohren. Die Radioreise mit Alexander Tauscher. Grüße Sie. Heute eine Almreise, also die reinste Erholung. Wir sind rund um den Rosengarten unterwegs. Übrigens gehört dieses Massiv Rosengarten zum Welterbe Dolomiten. Ausgangspunkt für unsere heutigen Touren über die Almen ist der Ort Oberecken. An sich leben auf den Almen ja viele Tiere. Gämse, Murmeltiere oder Auerhähne, aber die haben sich scheinbar vor mir ein wenig versteckt. Denn als ich da war, sah ich lediglich Bienen, Schmetterlinge und Ameisen. Auch sehr schön. Wir laufen weiter über diesen Naturthemenweg Latimarium. Gemeinsam mit Sigrid Thaler. Sie ist Botanikerin und erklärt, wie die Pflanzen das raue Klima in den Bergen meistern und welche Kraft der Zirbe hier nachgesagt wird.

0: Sabine. Kräuter sind immer ganz was Spezielles, denn gerade die Kräuter hier oben in den Bergen auf 2000 Meter Meereshöhe, die haben ja einen ständigen Überlebenskampf. Und immer dann, wenn Kräuter so in extremen Situationen wachsen und gedeihen, dann produzieren sie natürlich ganz, ganz andere Inhaltsstoffe als jetzt zum Beispiel unsere Kulturpflanzen, für die wir ja sorgen und die wir ja hegen und pflegen. Letztendlich muss man ja bedenken, die Vegetationszeit ist hier oben ja sehr, sehr kurz. Wir haben eigentlich in 3 Monaten haben wir 3 Jahreszeiten. Der Juni ist für uns der Frühling, der Juli ist für uns der Sommer und der August, da ziehen sich die Pflanzen schon ganz langsam zurück. Das ist schon Herbst. Das heißt, die müssen in kürzester Zeit müssen die ihre ganze Vegetationsabfolge eben bewältigen können. Deshalb müssen sie auch mit Düften richtig prassen, um auch in kürzester Zeit Insekten anlocken zu können mit ganz gewaltigen Farben. Und gerade diese Düfte und Farben, das sind für uns wieder ganz, ganz spezielle Heilstoffe. Die Düfte, die ätherischen Öle, die wir natürlich als pflanzliche Antibiotika nutzen können. Die Farben, das sind dann oft Anthocyane, Carotine, Flavonoide, sagen wir in der Fachsprache. Das sind dann Zellschutz für uns, das sind dann Antioxidantien. Und ja, und deshalb sind eigentlich diese Pflanzen hier in den Bergen immer was ganz, ganz Besonderes. In der Volksheilkunde hat man immer schon sehr viel die Pflanzen genutzt. Früher gab es ja keine künstlich hergestellten Medikamente und somit war es eigentlich lebensnotwendig, dass man die Kraft der Pflanzen kannte. Weil wenn man auch bedenkt, hier in den Bergen, wenn man noch 100 Jahre zurückgehen, es gab keine Apotheken. Die Frauen hatten durchschnittlich 10 bis 15 Kinder. Also die Frauen, die ein Kräuterwissen gehabt haben, da haben die Kinder eine relativ gute Überlebenschance gehabt. Die Frauen, die keine Kräuterwissen gehabt haben, das sind die Kinder, haben sie oft das 5. Lebensjahr nicht erreicht und sind vorher schon an Lungenentzündung gestorben. Deswegen ein Kräuterwissen war damals lebensnotwendig. Heute ist es vielfach ein schönes Hobby, aber ich sage gerade in unserer Zeit, in unserer hektischen, stresslebigen Zeit, sollte es für viele eben nicht nur ein Hobby sein, sondern es ist einfach ein Wahnsinn, wenn man sich mit diesen Kräften der Natur auskennt und so eben präventiv, also für die Gesunderhaltung des Körpers sorgen kann. Wenn ich so meine Kräuterwanderungen mache, für mich, weil Kräuter, wenn ich jetzt als Botanikerin, ist natürlich ein Kraut immer das, was nicht verholzt ist. Aber in meinen Kräuterwanderungen, da kommt alles vor. Da kommen die Flechten, die Moose, da kommen die Bäume auch vor. Und gerade hier an der Walzgrenze haben wir ganz, ganz besondere Bäume. Fange ich immer mit den großen Pflanzen an. Bei den Bäumen, bei uns in Südtirol schon seit jeher bekannt, ist die Lörgetsalbe. Das ist eine Lärchenharzsalbe. Und diese Lärchenharzsalbe, das gab es eigentlich in mehr oder weniger jedem Haushalt, weil die hat man für so vieles benutzen können. Also einmal war das natürlich die Zugsalbe. Immer dann, wenn es Vereiterungen gab, Abszesse, wenn man sich so einen Holzsplitter eingezogen hat, dann kam da Lörgetsalbe rauf. Aber auch, das hat man auch verwendet, wenn man einmal Verspannungen gehabt hat, Schmerzen gehabt hat, weil die ist sehr stark durchblutungsfördernd und dadurch eben geht auch gleich der Schmerz weg. Und letztendlich ist es sogar auch schleimlösend, deswegen auch bei Erkältungskrankheiten hat man einfach immer diese Lörgetsalbe eingesetzt. Ne? Das ist also das, was so eigentlich in jeder Hausapotheke drin war. Wir haben an die 20 verschiedene Enzianarten. Der größere Teil von diesen ganzen Enzianarten sind natürlich Frühblüher, also typisch im Juni. Sind eben, man sagt oft eben Schusternagele dazu, ja, sind verschiedenste Enzianarten, die im Volksmund sehr wohl bekannt sind. Dann aber im Sommer habe ich auch andere Enzianarten und auch im Herbst habe ich vor allem diese hochstängeligen Enzian. Der letzte im Herbst, das wäre dann so der typische Schwalbenwurz-Enzian, der ganz ein tiefes Blau hat. Im Sommer, mitten im Sommer, habe ich mehr den gelben Enzian und der gelbe Enzian ist eigentlich der, der am meisten genutzt wird, weil von dem wird der Enzian-Schnaps gemacht. Und der Enzian-Schnaps, der ist ja das Mittel zur Verdauung. Also wenn man Schwierigkeiten hat bei der Verdauung, dann braucht man Enzian-Schnaps, der kurbelt so richtig die Verdauungssäfte an.
1: Sigrid Thaler, eine Kräuterhexe. Ich habe ja auf meinen Radioreisen schon einige Kräuterhexen kennengelernt. Das waren aber immer, muss ich sagen, nette Damen gewesen. Also unter Hexe würde ich mir eher so die Frau mit dem Nudelholz zu Hause vorstellen. Deswegen Augen auf bei der Partnerwahl. Getreu dem Motto, Hexen, Teufel und Gespenster ziehen heute von Haus zu Haus, schauen auch in eure Fenster.
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0: Die Radioreise mit Alexander Tauscher geht langsam in die Schlussetappe. Heute eine Almreise in die Dolomiten. Eine Wanderung von Hütte zu Hütte. Wir erreichen jetzt eine sehr, sehr stylische Berghütte, die Oberholzhütte auf rund 2000 Meter Höhe. Sie unterscheidet sich sehr von anderen Hütten, denn hier haben die Architekten etwas ganz Besonderes geschaffen. Drei jeweils zu unterschiedlichen Berggruppen ausgerichtete Schaufenster, die kleben hier förmlich am Berghang und sehen aus so wie viereckige Vogelnester. Von der Idee bis zur Umsetzung war es nicht immer einfach, erinnert sich Georg Weißensteiner.
1: Unser erster Gedanke war, dass wir ein Restaurant, Bar, Café, Restaurant, Almhütte bauen möchten, wo einfach alles bedient wird. Und haben dann vier Architekten, zwei von Bozen, einer von Brixen, einer von Leifer, beauftragt. Dann wollten wir, dass es nicht auffällt und trotzdem einen Hüttencharakter beibehält. Einen mit heimischen Produkten, das heißt Holz, Stein und Stahl für die Statik. Ich habe diese drei Flügel, der eine geht fast noch nach Südosten, der andere nach Süden und der andere nach Südwesten. Und das gibt mir eben die Chance, dass ich in jedem Flügel, wo ich sitze, eine etwas andere Berggruppe sehe. Ich sehe da die ganzen Westalpen vom rechten Flügel, der nach Westen geht, von den Ötz- und Züllertaler Gletscher bis hin zur Königsspitze. In der Mittleren geht es dann schon weiter zur Ortlergruppe bis über den Cividale und weiter bis zur Brentegruppe. Also die ganzen Westalpen, diese 3000er, die kann ich alle vom Tisch aus sehen, wo ich eben sitze und speise oder trinke.
0: Und auf der Sonnenterrasse dieser Oberholzhütte wartete auf uns eine typische Bergbrotzeit auf uns. Was gab's da? Käse, Schüttelbrot, Speck, Rettich und ein Glas Wein. Der Speck, der kommt vom Bauern Rainer Marknecht.
2: Ja, auf das Schweinemästen verstehe ich mich am besten. Auf
3: meine ich pflege eigentlich die alte Tradition und das fängt schon einmal an beim Schlachten. Das Schwein wird zu Hause geschlachtet, nicht in einem Schlachthof. Ist ganz stressfrei vor dem Schlachten. Und was das Nächste ist, in viel mehrer Zeit wird bei uns der Speck gemacht. Nicht durch eine Schnellsalbe, man lässt den Speck richtig langsam reifen. Das dauert dann 6-7 Monate, bis er mindestens reif ist. Und was noch dazu zählt, ist, dass wir mit Wacholdersträucher den Rauch machen. Sonst wird eigentlich mehr Hartsägemehl und solche Sachen benutzt. Das ganze Ambiente, was praktisch das Schwein rundherum hat, das trägt alles dazu bei, dass das Fleisch ganz ein anderes Aroma hat.

0: Mir geht's ja ab und zu so. Ich bin auf einer Hütte, bekomme Schinken und Speck, schneide den Speck ab, weil ich ja nicht noch dicker werden will. Und dann schüttelt der Hüttenwirt den Kopf und sagt, der Speck ist doch das Beste. Also darf jeden Fall essen, meine Damen und Herren. Reden wir ganz zum Schluss noch über besondere Rekorde hier in Oberecken. Sie erinnern sich vielleicht noch an Alberto Tomba la Bomba. Der raste bereits 1986 über die perfekten Pisten und legte hier den Grundstein seiner beeindruckenden Karriere. Und auch bei Wetten, dass wurde über Oberecken berichtet, und zwar im Januar 93, da schauten Millionen Fernsehzuschauer zu, wie ein Verrückter namens Raimund Heitschi Weißensteiner hier mit seinem Mountainbike schneller ins Ziel kommen wollte als der Weltcup-Abfahrer, und zwar Meyer auf seinen Skiern. Heitschi, der verlor knapp, stürzte im Zielraum spektakulär auf einen Schlag. Da sprach, man kann sagen, fast halb Europa von ihm und von Oberecken auch. Möglich gemacht hat die Wette vor allem die Tatsache, dass nämlich man mit Hilfe von modernsten Schneekanonen die Abfahrtspiste perfekt präpariert hatte, erklärt uns Georg Weißensteiner.
1: Der Unterschied ist der, dass dieser Schnee programmiert und Kompaktschnee ist und die bestimmte Feuchtigkeit hat, und dass ich den eben so erzeuge, wie ich mir wünsche und wie er sein soll. Und der Naturschnee, der kann manchmal genauso sein, aber ich muss die Temperaturen haben. Wenn ich einen Naturschnee habe, großes Tief mit Luftfeuchtigkeit 60, 70, 80, was ja normal ist, bei Kältetemperaturen von 0 Grad, 1 Minus, dann heißt man das ein ganz nasser, pappiger Schnee. Und je nach Wetterverhältnisse eben geht weniger Luft rein und mehr Wasser, das ist das Optimale. Und um das gleiche Produkt zu erzielen, den gleich trockenen Schnee bei hoher Luftfeuchtigkeit und weniger Kälte, kommen halt eben nur ganz wenig Wasser und viel Luft dazu, sodass er trotzdem, der wird dann durch eine Düse in die Höhe bis zu 50 Meter geblasen, und dieses Wasser-Luft-Gemenge kristallisiert genau wie die Naturflocke.
0: Mit dem Tipp für den perfekten Schnee geht unsere Almreise langsam zu Ende. Ich kann mir gut vorstellen, dass Sie sich noch einmal gern in Ruhe so auf einer Alm ins Gras legen wollen. Kein Problem, unter www.radioreise.de gibt es diese Sendung wie immer auch als Podcast zum Nachhören. Wann immer Sie wollen, wo immer Sie wollen. Und nicht nur diese Sendung in die Dolomiten, wir haben hier zum Beispiel auch eine Radioreise, in der wir von der Seiseralm bis nach Bozen und Meran fahren. Wir haben viele Südtirol-Sendungen, zum Beispiel auch ins Arntal oder auch in die Weinberge rund um Eppan. 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Ich verabschiede mich in den Sprachen der Welt, die Sie in Oberecken sicher hören werden. Goodbye, au revoir, adios, dar, tschüss, hey, usvidanya, marhaba und shalom. Natürlich sagt man Ihnen entweder Servus oder Ciao.
2: Mein Name ist David Weißensteiner. Sie hören die Radioreise mit Alexander Tauscher.
3: Mein Name ist Karl-Heinz Stefan und Sie hören die Radioreise mit Alexander Tauscher.
4: Mein Name ist Sigrid Thaler, Sie hören die Radioreise mit Alexander Tauscher.
5: Mein Name ist Philipp Peschkoli von Riesehitte und Sie hören die Radiosendung mit Alexander Tauscher.
6: Mein Name ist Martin Köhl, Sie hören die Radioreise mit Alexander Tauscher.
0: Dankeschön. Und zum Schluss noch die Weisheit des chinesischen Philosophen Lao Tzu, der einmal feststellte, auch der längste Marsch beginnt mit dem ersten Schritt. Bleiben Sie schön reisefreudig, meine Damen und Herren, denn es gibt noch mindestens 1000 Orte in dieser Welt zu entdecken. In diesem Sinn, wie immer, bis bald.

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1: Ich bin Gregor Jose Moser. Wer eine Immobilie besitzt, sollte am besten keine neue Gasheizung einbauen lassen. Dazu rät das Institut der Deutschen Wirtschaft. Denn die Heizkosten könnten sich dann bis ins Jahr 2040 fast verdoppeln, wie eine bislang unveröffentlichte Studie zeigt, über die die Rheinische Post berichtet. Die Experten empfehlen daher, auf Wärmepumpen zu setzen. Damit könnten die Heizkosten über viele Jahre stabil bleiben. Noch nie zuvor habe Frankreich Waldbrände in diesem Ausmaß erlebt, heißt es aus dem französischen Innenministerium. Auch in Spanien wüten Brände. In beiden Ländern zusammen sind bislang insgesamt mindestens 270.000 Menschen in Sicherheit gebracht worden. Besonders betroffen ist der Südwesten Frankreichs. In Bordeaux werden unter anderem 3 Vororte evakuiert. Beim Absturz eines Kleinflugzeugs im niedersächsischen Ganderkesee im Landkreis Oldenburg ist mindestens ein Mensch ums Leben gekommen. Nach einer zweiten Person, die auch in der Maschine war, wird noch gesucht, wie die Polizei mitteilte. Das Kleinflugzeug war in das Dach eines Einfamilienhauses gestürzt. Die Bewohner waren zu dem Zeitpunkt nicht zu Hause. Die Unglücksursache ist noch unklar. Auf den designierten Gesundheitsminister Carsten Linnemann warten in seinem neuen Amt so einige harte Brocken und er bittet auf Instagram um Einarbeitungszeit für seine neue Aufgabe. Katrin Müller berichtet.
2: Die kurzfristige Personalentscheidung dürfte auch für Linnemann eine Überraschung gewesen sein. Im Netz kursiert ein altes Phoenix-Video, in dem er vor rund einem Jahr erklärt hatte, es sei nicht sein Ding, Minister oder gar Gesundheitsminister zu werden. Auch war Linnemann mit der Forderung angeeckt, mindestens die Hälfte der Krankenkassen hierzulande streichen zu wollen.
1: 11 vermisste Urlauber, darunter 3 Deutsche, sind in Indonesien gerettet.

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1: Ich bin Gregor Jussé Moser. Die Waldbrände in Frankreich und Spanien halten Einsatzkräfte, Einheimische und Touristen weiter in Atem. In Frankreich sind nahe der Atlantikküste fast 200.000 Menschen in Sicherheit gebracht worden. Viele Touristen sind inzwischen abgereist. Unter anderem für die Umgebung der Hauptstadt Madrid hat die spanische Regierung den Notstand ausgerufen. In Spanien wurden bisher über 70.000 Menschen evakuiert. Deutsche Sicherheitsbehörden warnen vor einer Radikalisierung junger Männer in sogenannten Active Clubs. Seit 2024 sei eine Vielzahl solcher Sportgemeinschaften gegründet worden. Es seien Verbindungen zu rechtsextremen Parteien festgestellt worden, meldet die Süddeutsche Zeitung, die sich auf den Bundesverfassungsschutz beruft. Ziel sei es, junge Männer über körperliche Fitness und eine Ideologie weißer Überlegenheit schleichend zu radikalisieren. Als ehrenamtliche Einsatzkraft einmal pro Jahr in Uniform zur Arbeit kommen. Ein solcher Uniformtag, den der Bayerische Landtag gestern beschlossen hat, soll die Wertschätzung für die Freiwilligen in der Gesellschaft erhöhen. Das Bayerische Rote Kreuz spricht aber jetzt von reiner Symbolpolitik. Es brauche stattdessen bessere Rahmenbedingungen für ehrenamtliche Einsatzkräfte. Mit einem Festakt und Musik von Beethoven feiern die Bayreuther Festspiele ihr Gründungsjubiläum. Vor 150 Jahren veranstaltete der Komponist Richard Wagner zum ersten Mal sein heute weltbekanntes Opernfestival. Um 18 Uhr wird es zum Festspielauftakt keine Operninszenierung geben. Das Orchester spielt Beethovens 9. Symphonie. Pakete, die schwerer sind als 23 Kilo, sollen nicht mehr von einem Zusteller allein ausgeliefert werden. Der Logistikkonzern DHL fordert eine gesetzliche Obergrenze. Elisa Schuh berichtet.
2: Schwere Pakete zu tragen ist schlecht für den Rücken, argumentiert DHL. Und Probleme damit seien der Grund für jede dritte Krankmeldung. Die Politik müsse sich dem Thema annehmen, weil DHL nicht mehr konkurrenzfähig sei, wenn die Regel nur intern eingeführt werden würde. Die Gewerkschaft Verdi stimmt zu und möchte zwei Zusteller sogar schon bei Paketen ab 20 Kilo.
0: Das Wetter.
1: Viel Sonne haben wir aktuell in Bayern bei 27 bis 33 Grad. Abends und in der Nacht ist es im Norden dann locker bewölkt oder klar. Im Süden gibt es hingegen einzelne Schauer oder Gewitter. Die Temperaturen gehen zurück auf 18 bis 10 Grad. Morgen wechseln sich dann Sonne und Wolken ab. Im Allgäu, in Alpennähe und am Nachmittag auch im Norden kommen einzelne Schauer und Gewitter bei 24 bis 32 Grad. Am Montag klingen die Schauer und Gewitter.

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1: Ich bin Gregor Jussé Moser. Noch nie zuvor habe Frankreich Waldbrände in diesem Ausmaß erlebt, heißt es aus dem französischen Innenministerium. Auch in Spanien wüten Brände. In beiden Ländern zusammen sind bislang insgesamt mindestens 270.000 Menschen in Sicherheit gebracht worden. In Frankreich sind vor allem die Gebiete an der Atlantikküste betroffen. Die Hoffnungen der Menschen liegen jetzt in dem angekündigten Regen und den zurückgehenden Temperaturen. In der CDU gibt es weitere Kritik am Umgang von Bundeskanzler Merz mit Verkehrsminister Patrick Schnieder. Nach Ex-Kanzleramtschef Altmaier hat sich jetzt auch Christian Bäumler geäußert. Er ist der Vizevorsitzende der christlich-demokratischen Arbeitnehmerschaft. Mehr von Thomas Brockt.
2: Die Abberufung von Schnieder erwecke den Eindruck von Willkür, sagte Bäumler dem Handelsblatt. Eine Bundesregierung sollte nicht wie ein Feudalkönigreich geführt werden. Das beschädige auch das Vertrauen der Menschen in die Demokratie. Merz wollte den Verkehrsminister eigentlich schon entlassen, weil der vorgesehene Nachfolger aber kurzfristig absagte, ist das noch nicht passiert.
1: In Berlin läuft der Christopher Street Day unter dem Motto Haltung ist hot. Der regierende Bürgermeister Wegner hat beim CSD für eine weltoffene Hauptstadt geworben. Die Polizei geht von hunderttausenden Teilnehmenden aus. Auf die große Parade folgen noch Konzerte. Erstmals geht der CSD 2 Tage. Schon gestern trat unter anderem die Rapperin Icky Mel auf. Wer eine Immobilie besitzt, sollte am besten keine neue Gasheizung einbauen lassen. Dazu rät das Institut der Deutschen Wirtschaft. Denn die Heizkosten könnten sich dann bis ins Jahr 2040 fast verdoppeln, wie eine bislang unveröffentlichte Studie zeigt, über die die Rheinische Post berichtet. Die Experten empfehlen daher, auf Wärmepumpen zu setzen. Damit könnten die Heizkosten über viele Jahre stabil bleiben. Beschäftigte in der bayerischen Süßwarenindustrie können sich über mehr Geld freuen. Rückwirkend zum 1. Juni gibt es 2,9% mehr Entgelt, meldet der Arbeitgeberverband BDSI. Am 1. November kommen 0,3% dazu und am 1. Juni 2027 dann weitere 2,9%.
0: Das Wetter.
1: Viel Sonne haben wir aktuell in Bayern bei 27 bis 33 Grad. Abends und in der Nacht ist es im Norden dann locker bewölkt oder klar. Im Süden gibt es hingegen einzelne Schauer oder Gewitter. Die Temperaturen gehen zurück auf 18 bis 10 Grad. Morgen wechseln sich dann Sonne und Wolken ab. Im Allgäu, in Alpennähe und am Nachmittag auch im Norden kommen einzelne Schauer und Gewitter bei 24 bis 32 Grad. Am Montag klingen die Schauer und Gewitter ab und die Sonne setzt sich wieder durch.
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1: Ich bin Gregor Jose Moser. Beim Christopher Street Day in Berlin haben sich hunderttausende Menschen für eine tolerante Gesellschaft eingesetzt. Mit Regenbogenfahnen, bunten Kostümen und viel Glitzer zogen sie durch die Hauptstadt. Aus Berlin berichtet Thomas Brockt.
2: Der Berliner CSD ist einer der größten in Europa und wie immer mit einer klaren Botschaft. Wir wollen ein Zeichen für Demokratie und Vielfalt setzen. Weltweit stehen queere Menschen immer mehr unter Druck, sagen die Veranstalter. Zum einen würden schon bestehende Rechte teilweise wieder abgeschafft. Außerdem gäbe es immer mehr Hasskriminalität.
1: Die Waldbrände in Frankreich und Spanien halten Einsatzkräfte, Einheimische und Touristen weiter in Atem. In Frankreich sind nahe der Atlantikküste fast 200.000 Menschen in Sicherheit gebracht worden. Viele Touristen sind inzwischen abgereist. Unter anderem für die Umgebung der Hauptstadt Madrid hat die spanische Regierung den Notstand ausgerufen. In Spanien wurden bisher über 70.000 Menschen evakuiert. Deutsche Sicherheitsbehörden warnen vor einer Radikalisierung junger Männer in sogenannten Active Clubs. Seit 2024 sei eine Vielzahl solcher Sportgemeinschaften gegründet worden. Es seien Verbindungen zu rechtsextremen Parteien festgestellt worden, meldet die Süddeutsche Zeitung, die sich auf den Bundesverfassungsschutz beruft. Ziel sei es, junge Männer über körperliche Fitness und eine Ideologie weißer Überlegenheit schleichend zu radikalisieren. Im oberbayerischen Penzberg ist das vor 4 Tagen aufgestellte Hinweisschild zum muslimischen Freitagsgebet mit schwarzer Farbe beschmiert worden. Einen Ausdruck von Intoleranz und Muslimfeindlichkeit nennt das die islamische Gemeinde in Penzberg. Auch Innenminister Herrmann verurteilte im BR das Beschmieren des Schildes als inakzeptabel. Die religiöse Vielfalt gehöre zum Freistaat. 11 vermisste Urlauber, darunter 3 Deutsche, sind in Indonesien gerettet worden. Gestern Morgen waren sie in der Provinz Sulawesi mit einem Boot losgefahren. Weil sie ihren Hafen nicht erreichten, wurde seitdem nach ihnen gesucht. Laut Behörden war das Boot vor einer Bucht bei schlechtem Wetter auseinandergebrochen und untergegangen. Der Kapitän wird noch vermisst.
0: Das Wetter.
1: Nach viel Sonne ist es in Bayern jetzt abends und in der Nacht im Norden locker bewölkt oder klar. Im Süden gibt es einzelne Schauer oder Gewitter. Die Temperaturen gehen zurück auf 18 bis 10 Grad. Morgen wechseln sich Sonne und Wolken ab. Im Allgäu in Alpennähe und am Nachmittag auch im Norden kommen einzelne Schauer und Gewitter bei 24 bis 32 Grad. Am Montag klingen die Schauer und Gewitter ab und die Sonne setzt sich durch.
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1: Ich bin Gregor Jussé Moser. Immer mehr Menschen werden in Frankreich und Spanien vor den Waldbränden in Sicherheit gebracht. Im Südwesten Frankreichs wurden fast 200.000 Menschen evakuiert und auch in Spanien mussten inzwischen rund 73.000 Menschen ihre Häuser verlassen. Aus Spanien berichtet Julia Macher.
2: In Bussen werden die Menschen aus dem Südosten der Region Madrid zu den Notunterkünften evakuiert. In einigen Ortschaften hat das Feuer auf die Häuser übergegriffen. Die spanische Regierung spricht von einer sehr komplexen Lage, die man bisher so noch nicht erlebt habe. Vor allem die kräftigen Windböen bereiten den Rettungskräften Sorgen.
1: Im Rahmen seiner Kabinettsumbildung hatte Bundeskanzler Merz Berichten zufolge Verkehrsminister Schnieder eigentlich schon in den letzten Tagen entlassen wollen, doch ein möglicher Nachfolger sagte kurzfristig ab. Jetzt droht eine Hängepartie und es gibt Kritik an den Umgang des Kanzlers mit Schnieder. Von Willkür sprach etwa der Vize des CDU-Arbeitnehmerflügels Bäumler im Handelsblatt. Zu ihrem 150. Jubiläum setzten sich die Bayreuther Richard Wagner Festspiele mit ihrer dunklen Vergangenheit auseinander. So erinnern morgen zwei Veranstaltungen an jüdische Musikerinnen und Musiker, die von den Nationalsozialisten verfolgt worden waren. Wagner war Antisemit und gilt als Lieblingskomponist führender Nationalsozialisten. Eröffnet wurden die Festspiele heute Abend erstmals nicht mit einer Oper, sondern mit Beethovens 9. Sinfonie. Traurige Gewissheit. Nach dem Absturz eines Kleinflugzeugs im niedersächsischen Genderkesee hat die Polizei einen zweiten Toten bestätigt, beides Männer. Rettungstrupps hatten zuvor stundenlang nach dem vermissten Insassen gesucht. Das Flugzeug stürzte aus noch unklaren Gründen in das Dach eines Einfamilienhauses. Die Bewohner waren da nicht zu Hause. Als ehrenamtliche Einsatzkraft einmal pro Jahr in Uniform zur Arbeit kommen. Ein solcher Uniformtag, den der Bayerische Landtag gestern beschlossen hat, soll die Wertschätzung für die Freiwilligen in der Gesellschaft erhöhen. Das Bayerische Rote Kreuz spricht aber jetzt von reiner Symbolpolitik. Es brauche stattdessen bessere Rahmenbedingungen für ehrenamtliche Einsatzkräfte.
0: Das Wetter.
1: Nach viel Sonne ist es in Bayern jetzt abends und in der Nacht im Norden locker bewölkt oder klar. Im Süden gibt es einzelne Schauer oder Gewitter. Die Temperaturen gehen zurück auf 18 bis 10 Grad. Morgen wechseln sich Sonne und Wolken ab. Im Allgäu in Alpennähe und am Nachmittag auch im Norden kommen einzelne Schauer und Gewitter bei 24 bis 32 Grad. Am Montag klingen die Schauer und Gewitter ab und die Sonne setzt sich durch.
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1: Ich bin Gregor Jussé Moser. Rund 257.000 Menschen sind in Frankreich und Spanien vor Waldbränden in Sicherheit gebracht worden, unter ihnen auch viele Touristen. Im Südwesten Frankreichs haben die anhaltenden Brände eine der größten Evakuierungsaktionen in der Geschichte des Landes ausgelöst. Neben der Feuerwehr beteiligen sich dort auch bis zu 1.000 Soldaten an den Löscharbeiten. In Spanien ist der Großraum Madrid besonders betroffen und auch in Italien gibt es zahlreiche Waldbrände, vor allem auf Sizilien. Die Kabinettsumbildung von Bundeskanzler Merz sorgt teilweise für Kritik in seiner CDU, vor allem wegen des Umgangs mit noch Verkehrsminister Schnieder. Noch ist offen, wer sein Nachfolger werden soll. Mehr von Thomas Brockt.
2: Ex-Kanzleramtschef Altmaier äußerte sich betroffen und wütend. Merz will Schnieder entlassen, bekam vom vorgesehenen Nachfolger aber kurzfristig eine Absage. Für Diskussion sorgt auch die Personalie Linnemann. Der CDU-Generalsekretär hatte zum Start der Regierung noch gesagt, Minister sein sei nicht sein Ding. Nun soll er Gesundheitsminister werden, spricht von einer anderen Lage und traut sich das auch zu.
1: Unter dem Motto Haltung ist hot haben in Berlin hunderttausende Menschen an der Großkundgebung zum Christopher Street Day teilgenommen. Mit Regenbogenfahnen, bunten Kostümen, viel Glitzer und bei hochsommerlichen Temperaturen zogen sie durch das Zentrum der Bundeshauptstadt. Zum Abschluss der erstmals zweitägigen Großveranstaltung findet am Brandenburger Tor noch ein Showprogramm auf 8 Bühnen statt. In den USA ist die Zahl der Maserninfektionen auf den höchsten Stand seit 35 Jahren gestiegen. Mehr als 2.300 Fälle wurden laut Behörden dieses Jahr bislang registriert. 69% der Infizierten sind Kinder und Jugendliche. Experten führen den Anstieg auf sinkende Impfquoten zurück. Im oberbayerischen Penzberg ist das vor 4 Tagen aufgestellte Hinweisschild zum muslimischen Freitagsgebet mit schwarzer Farbe beschmiert worden. Einen Ausdruck von Intoleranz und Muslimfeindlichkeit nennt das die islamische Gemeinde in Penzberg. Auch Innenminister Herrmann verurteilte im BR das Beschmieren des Schildes als inakzeptabel. Die religiöse Vielfalt gehöre zum Freistaat.
0: Das Wetter.
1: Nach viel Sonne ist es in Bayern jetzt abends und in der Nacht im Norden locker bewölkt oder klar. Im Süden gibt es einzelne Schauer oder Gewitter. Die Temperaturen gehen zurück auf 18 bis 10 Grad. Morgen wechseln sich Sonne und Wolken ab. Im Allgäu in Alpennähe und am Nachmittag auch im Norden kommen einzelne Schauer und Gewitter bei 24 bis 32 Grad. Am Montag klingen die Schauer und Gewitter ab und die Sonne setzt sich durch.
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1: Ich bin Gregor Jussé Moser. Immer mehr Menschen werden in Frankreich und Spanien vor den Waldbränden in Sicherheit gebracht. Im Südwesten Frankreichs wurden fast 200.000 Menschen evakuiert und auch in Spanien mussten inzwischen rund 73.000 Menschen ihre Häuser verlassen. Aus Spanien berichtet Julia Macher.
2: In Bussen werden die Menschen aus dem Südosten der Region Madrid zu den Notunterkünften evakuiert. In einigen Ortschaften hat das Feuer auf die Häuser übergegriffen. Die spanische Regierung spricht von einer sehr komplexen Lage, die man bisher so noch nicht erlebt habe. Vor allem die kräftigen Windböen bereiten den Rettungskräften Sorgen.
1: Im Rahmen seiner Kabinettsumbildung hatte Bundeskanzler Merz Berichten zufolge Verkehrsminister Schnieder eigentlich schon in den letzten Tagen entlassen wollen, doch ein möglicher Nachfolger sagte kurzfristig ab. Jetzt droht eine Hängepartie und es gibt Kritik an den Umgang des Kanzlers mit Schnieder. Von Willkür sprach etwa der Vize des CDU-Arbeitnehmerflügels Bäumler im Handelsblatt. Altkanzlerin Merkel, Bundeskanzler Merz oder auch die Ministerpräsidenten Bayerns und Baden-Württemberg, Söder und Özdemir. Sie alle haben sich auf dem roten Teppich vor dem Bayreuther Festspielhaus gezeigt. Dort sind am Abend die 150. Richard-Wagner-Festspiele eröffnet worden. Zum Jubiläum gab es diesmal keine Oper, sondern einen Festakt, unter anderem mit Beethovens 9. Symphonie. Traurige Gewissheit. Nach dem Absturz eines Kleinflugzeugs im niedersächsischen Genderkesee hat die Polizei einen zweiten Toten bestätigt, beides Männer. Rettungstrupps hatten zuvor stundenlang nach dem vermissten Insassen gesucht. Das Flugzeug stürzte aus noch unklaren Gründen in das Dach eines Einfamilienhauses. Die Bewohner waren da nicht zu Hause. Formel-1-Weltmeister Lando Norris startet beim Großen Preis von Ungarn von der Pole Position. Der McLaren-Pilot setzte sich im Qualifying knapp vor Lewis Hamilton durch und beendete damit die bisherige Pole-Serie von Mercedes in dieser Saison. Auf Rang 3 startet morgen der Italiener Kimi Antonelli.
0: Das Wetter.
1: Nach viel Sonne tagsüber ist es in Bayern in der Nacht dann im Norden locker bewölkt oder klar. Im Süden gibt es einzelne Schauer oder Gewitter. Die Temperaturen gehen zurück auf 18 bis 10 Grad. Morgen wechseln sich Sonne und Wolken ab. Im Allgäu, in Alpennähe und am Nachmittag auch im Norden kommen einzelne Schauer und Gewitter bei 24 bis 32 Grad. Am Montag klingen die Schauer und Gewitter ab und die Sonne setzt sich durch.
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1: Ich bin Hendrik Daum. Rund 250.000 Menschen sind in Frankreich und Spanien vor Waldbränden in Sicherheit gebracht worden, unter ihnen auch viele Touristen. Im Südwesten Frankreichs haben die anhaltenden Brände eine der größten Evakuierungsaktionen in der Geschichte des Landes ausgelöst. Neben der Feuerwehr beteiligen sich dort auch bis zu 1.000 Soldaten an den Löscharbeiten. In Spanien ist der Großraum Madrid besonders betroffen. Und nahe der Großstadt Valencia ist ein Mensch bei einem Waldbrand ums Leben gekommen. Unter dem Motto Haltung ist hot haben in Berlin hunderttausende Menschen an der Großkundgebung zum Christopher Street Day teilgenommen. Mit Regenbogenfahnen, bunten Kostümen, viel Glitzer und bei hochsommerlichen Temperaturen zogen sie durch das Zentrum der Hauptstadt. Zum Abschluss der erstmals zweitägigen Großveranstaltung findet am Brandenburger Tor aktuell noch ein Showprogramm auf 8 Bühnen statt. Die Kabinettsumbildung von Bundeskanzler Merz sorgt teilweise auch für Kritik in seiner CDU, vor allem wegen des Umgangs mit noch Verkehrsminister Schnieder. Thomas Brockt hat die Hintergründe.
2: Ex-Kanzleramtschef Altmaier äußerte sich betroffen und wütend. Merz will Schnieder entlassen, bekam vom vorgesehenen Nachfolger aber kurzfristig eine Absage. Für Diskussion sorgt auch die Personalie Linnemann. Der CDU-Generalsekretär hatte zum Start der Regierung noch gesagt, Minister sein sei nicht sein Ding. Nun soll er Gesundheitsminister werden, spricht von einer anderen Lage und traut sich das auch zu.
1: Im oberbayerischen Penzberg ist das vor 4 Tagen aufgestellte Hinweisschild zum muslimischen Freitagsgebet mit schwarzer Farbe beschmiert worden. Einen Ausdruck von Intoleranz und Muslimfeindlichkeit nennt das die islamische Gemeinde in Penzberg. Auch Innenminister Herrmann verurteilte das Beschmieren des Schildes als inakzeptabel. Die religiöse Vielfalt, so Herrmann, gehöre zum Freistaat. In den USA ist die Zahl der Maserninfektionen auf dem höchsten Stand seit 35 Jahren gestiegen. Mehr als 2.300 Fälle wurden laut Behörden dieses Jahr bislang registriert. Fast 70% der Infizierten sind Kinder und Jugendliche. Experten führen den Anstieg auf sinkende Impfquoten zurück. Gesundheitsminister Kennedy verbreitet immer wieder Falschbehauptungen über Impfungen.
0: Das Wetter.
1: Die Nacht, die bringt im Südwesten mehr Wolken, vereinzelt auch Schauer oder Gewitter. Sonst ist es meist sternenklar. Bis in der Früh gehen die Werte runter auf 19 bis 10 Grad. Morgen am Sonntag, da gibt es einen freundlichen Mix aus Sonne und Wolken. Im Laufe des Tages kommen im Süden aber einzelne Schauer oder auch Gewitter auf, dazu 25 bis 32 Grad. Im Allgäu mit kräftigem Wind und öfter Regen nur 23 Grad.
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1: Ich bin Hendrik Daum. Rund 250.000 Menschen sind in Frankreich und Spanien vor den massiven Waldbränden in Sicherheit gebracht worden, unter ihnen auch viele Touristen. Im Südwesten Frankreichs haben die anhaltenden Brände eine der größten Evakuierungsaktionen in der Geschichte des Landes ausgelöst. Neben der Feuerwehr beteiligen sich dort auch bis zu 1.000 Soldaten an den Löscharbeiten. In Spanien ist der Großraum Madrid besonders betroffen. Beim Christopher Street Day in Berlin sind Hunderttausende zur Parade für eine tolerante Gesellschaft gekommen. Mit Regenbogenfahnen, bunten Kostümen und viel Glitzer zogen sie durch die Hauptstadt. Mehr von Thomas Brockt.
2: Der Berliner CSD ist einer der größten in Europa und wie immer mit einer klaren Botschaft. Wir wollen ein Zeichen für Demokratie und Vielfalt setzen. Weltweit stehen queere Menschen immer mehr unter Druck, sagen die Veranstalter. Zum einen würden schon bestehende Rechte teilweise wieder abgeschafft. Außerdem gäbe es immer mehr Hasskriminalität. Man wolle nicht leiser, sondern lauter werden, bis alle Menschen in Deutschland frei, sicher und selbstbestimmt leben können.
1: Arbeitgeberpräsident Dulger warnt vor zusätzlichen zweistelligen Milliardenkosten durch die angekündigte Rentenreform. Teil der Reform ist ja eine neue Kapitalrente, für die Arbeitgeber und Beschäftigte zusätzlich zum normalen Beitrag 2% des Bruttoeinkommens zahlen sollen. Dulger sagt, wer eine kapitalgedeckte Säule aufbauen will, der muss die Beitragsbelastung dafür aber an anderer Stelle senken. In Bayreuth sind am Abend die diesjährigen Richard-Wagner-Festspiele eröffnet worden. Wegen ihres 150-jährigen Bestehens gibt es am Eröffnungstag diesmal keine Opernpremiere, sondern einen Festakt, unter anderem mit Beethovens 9. Symphonie. Auch in diesem Jahr ist wieder viel Politprominenz auf dem roten Teppich vor dem Bayreuther Festspielhaus vertreten gewesen. Bundeskanzler Merz etwa kam mit Ehefrau Charlotte. Den größten Applaus aber der Zaungäste, den bekamen seine Vorvorgängerin Angela Merkel. Sie und ihr Mann Joachim Sauer sind ja seit vielen Jahren Stammgäste am grünen Hügel.
0: Das Wetter.
1: Die Nacht, die bringt im Südwesten mehr Wolken, vereinzelt auch Schauer oder Gewitter. Sonst ist es meist sternenklar. Bis in der Früh gehen die Werte runter auf 19 bis 10 Grad. Morgen am Sonntag, da gibt es einen freundlichen Mix aus Sonne und Wolken. Im Laufe des Tages kommen im Süden aber einzelne Schauer oder auch Gewitter auf, dazu 25 bis 32 Grad. Im Allgäu mit kräftigem Wind und öfter Regen nur 23 Grad.
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0: Ich bin Hendrik Daum. Der Christopher Street Day in Berlin ist am Abend nach einem Zwischenfall abgebrochen worden. Offenbar ist ein Fahrzeug im Bezirk Tiergarten in eine Menschenmenge gefahren. Dazu Florian Naht von der Berliner Polizei.
1: Mutmaßlich ist hier ein Fahrzeug in den Park eingefahren, hat mehrere Personen angefahren, dabei offensichtlich auch verletzt. Deshalb gibt es hier jetzt mehrere Patientenbehandlungen durch die Berliner Feuerwehr im Bereich des großen Tiergarten. Wir fahren mit starken Kräften nach möglichen Tatverdächtigen.
0: Davor hatten hunderttausende Menschen unter dem Motto Haltung ist hot den Christopher Street Day friedlich gefeiert. Rund 250.000 Menschen sind in Frankreich und Spanien vor den massiven Waldbränden in Sicherheit gebracht worden, unter ihnen auch viele Touristen. Im Südwesten Frankreichs haben die anhaltenden Brände eine der größten Evakuierungsaktionen in der Geschichte des Landes ausgelöst. Neben der Feuerwehr beteiligen sich dort auch bis zu 1.000 Soldaten an den Löscharbeiten. In Spanien ist der Großraum Madrid besonders betroffen. Die Bayreuther Festspiele haben sich zum 150. Jubiläum klar gegen einen Rechtsruck in Politik und Gesellschaft gestellt. Festspielleiterin Katharina Wagner rief beim Festakt dazu auf, Nein zu sagen zu Rassismus, Chauvinismus und einer Verharmlosung der Geschichte. Sie verwies dabei auch auf die enge Verknüpfung ihrer Familie mit dem NS-Regime und die besondere Verantwortung der Festspiele. Das Jubiläum sei deshalb weit mehr als ein Anlass zu feiern, betonte Wagner. Ziel müsse es sein, die Tradition ernst zu nehmen, ohne sie zu verklären. Arbeitgeberpräsident Dulger warnt vor zusätzlichen zweistelligen Milliardenkosten durch die angekündigte Rentenreform. Teil der Reform ist ja eine neue Kapitalrente, für die Arbeitgeber und Beschäftigte zusätzlich zum normalen Beitrag 2% des Bruttoeinkommens zahlen sollen. Dulger sagt, wer eine kapitalgedeckte Säule aufbauen will, der muss die Beitragsbelastung dafür aber an anderer Stelle senken.
2: Das Wetter.
0: Im Moment im Südwesten mehr Wolken, vereinzelt auch Schauer oder Gewitter. Sonst ist es meist klar. Bis in der Früh gehen die Werte noch runter auf 19 bis 10 Grad. Heute am Sonntag ein freundlicher Mix aus Sonne und Wolken. Im Lauf des Tages kommen im Süden aber einzelne Schauer oder auch Gewitter auf. Dazu 25 bis 32 Grad. Im Allgäu mit kräftigem Wind und öfter Regen nur 23 Grad.
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1: Ich bin Hendrik Daum. In Berlin hat nach Angaben der Polizei ein Fahrzeug mehrere Menschen beim Christopher Street Day angefahren. Bei dem Vorfall sei mindestens ein Mensch getötet worden. 14 weitere Menschen würden wegen Verletzungen derzeit behandelt. Die Polizei fahndet nach dem Täter. Direkt vor Ort ist für uns Timo Reim am Tiergarten in Berlin.
2: Direkt vor dem Tiergartentunnel blinkt und wimmelt es nur so von Polizei, Feuerwehr und Blaulicht. Nach aktuellen Informationen ist von der Linnéestraße kommt ein Transporter scharf rechts in den Tiergartentunnel abgebogen. Es gibt mehrere Verletzte, sagt die Polizei, und ein Täter ist bisher noch nicht gefasst. Aktuell läuft die Fahndung wohl mit Hochdruck und die Situation hier vor Ort ist angespannt. Der Tiergartentunnel ist natürlich komplett gesperrt und auch der CSD ist inzwischen vom Veranstalter offiziell abgebrochen worden. Und die Menschen verlassen teilweise in Panik mit Tränen den Ort hier.
1: Die Bayreuther Festspiele haben sich zum 150. Jubiläum klar gegen einen Rechtsruck in Politik und Gesellschaft gestellt. Festspielleiterin Katharina Wagner rief beim Festakt dazu auf, Nein zu sagen zu Rassismus, Chauvinismus und einer Verharmlosung der Geschichte. Sie verwies dabei auch auf die enge Verknüpfung ihrer Familie mit dem NS-Regime und die besondere Verantwortung der Festspiele. Das Jubiläum sei deshalb weit mehr als ein Anlass zu feiern, betonte Wagner. Ziel müsse es sein, die Tradition ernst zu nehmen, ohne sie zu verklären. Immer mehr Menschen müssen vor den massiven Waldbränden in Frankreich und Spanien fliehen. Allein in Frankreich wurden mittlerweile rund 200.000 Menschen in Sicherheit gebracht. Die Flammen wüten vor allem in der Region rund um Bordeaux. Und in Spanien sind rund 70.000 Menschen betroffen, wie Julia Macher berichtet.
3: Die spanische Regierung spricht von einer sehr komplexen Lage, die man bisher so noch nicht erlebt habe. Vor allem die kräftigen Windböen bereiten den Rettungskräften Sorgen. Mehr als 3000 Feuerwehrleute sind im Einsatz und bekämpfen die Flammen aus der Luft und vom Boden. Die Europäische Union schickt 4 Löschflugzeuge zur Unterstützung.
0: Das Wetter.
1: Im Moment im Südwesten mehr Wolken, vereinzelt auch Schauer oder Gewitter, sonst ist es meist klar. Bis in der Früh gehen die Werte noch runter auf 19 bis 10 Grad. Heute am Sonntag ein freundlicher Mix aus Sonne und Wolken im Lauf des Tages, kommen im Süden aber einzelne Schauer oder auch Gewitter auf, dazu 25 bis 32 Grad. Im Allgäu mit kräftigem Wind und öfter Regen nur 23 Grad.
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1: Ich bin Hendrik Daum. Am Rande des Christopher Street Day in Berlin ist am späten Abend ein Fahrzeug in eine Menschenmenge gefahren. Laut Polizei wurde dabei ein Mensch getötet, mindestens 14 Menschen.